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0: Jetzt Michael Schulte, Love.

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0: Jetzt. So. Leak it.

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2: Viele Wolken gibt's heute früh. Im Süden wirkt's zwischendurch freundlicher. Insgesamt bleibt es aber meist trocken. Später am Tag ändert sich nicht viel. Dazu liegen die Höchstwerte bei 21 bis 23 Grad. Morgen erst grau mit Regen, später mischen sich Sonne und Wolken rein und ab und zu kommt noch ein Schauer, maximal 21 Grad.
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2: Nichts los im Moment auf den Straßen in Sachsen, gute Fahrt. Melde auch du uns Staus und Blitzer unter 0800 50 5 mal die 9.
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3: Nichts los auf den Straßen, du hast überall freie Fahrt. Melde auch du uns Staus und Blitzer unter 0800 50 5 mal die 9.
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3: Ich bin Holger. Hallo. Der neue Tankrabatt steht. Von Oktober an bis Ende des Jahres gibt es 17 Cent pro Liter. Ab dem kommenden Jahr soll dann ein Spritpreisdeckel eingeführt werden. Colin Mock.
4: Die Kosten für den Tankrabatt betragen laut Bundesregierung rund 2,5 Milliarden Euro. Sie werden mit den Ländern geteilt. Eine mögliche Direktzahlung für Bürgerinnen und Bürger angesichts der hohen Energiepreise soll wohl außerdem weiter verfolgt werden. Das hatte Bundeswirtschaftsministerin Reiche für Geringverdiener vorgeschlagen. Man werde die Preisentwicklung und mögliche wirtschaftliche Folgen weiterhin eng beobachten, heißt es dazu von der Bundesregierung.
3: Was tun, wenn in unmittelbarer Nähe jemand beleidigt oder sogar angegriffen wird? Der heutige Tag der Zivilcourage soll genau dafür den Blick schärfen. Und das ist sehr wichtig, denn Beleidigungen und Übergriffe häufen sich, sagt uns Joachim Brandt vom Opferhilfeverein Weißer Ring.
5: Wir haben im Augenblick, das merkt man an allen Ecken und Kanten, ziemlich angespannte Stimmung, sowohl in der realen Welt und ganz besonders aber auch in der digitalen Welt. Und das ist schon eine besorgniserregende Entwicklung.
3: Bundesweit wird heute auf Verhaltenstipps und Hilfsangebote aufmerksam gemacht. Die Wachstumsaussichten für Deutschlands Wirtschaft hellen sich auf, das sagt der Bundesverband der deutschen Industrie. Der BDI hat seine Konjunkturprognose deutlich angehoben und rechnet in diesem Jahr jetzt mit einem Wachstum von 1%. Die USA bekommen die dauerhafte Kontrolle über die Sicherheit Grönlands. Eine entsprechende Vereinbarung mit Dänemark hat US-Präsident Trump verkündet. Unter anderem brauchen andere Staaten jetzt die Genehmigung der USA, wenn sie Militärbasen auf der Arktisinsel errichten wollen. Dynamo Dresden gegen Hertha BSC, das ist heute das Topspiel der zweiten Liga. Beide Clubs treffen ab 20.30 Uhr im Rudolf-Habich-Stadion unter Flutlicht aufeinander. Es ist ein Duell mit viel Brisanz. Beim letzten Aufeinandertreffen beider Clubs im April hatte es schwere Ausschreitungen gegeben. Niederlage zum Saisonauftakt in der Basketball-Bundesliga für die Niners Chemnitz. Auswärts beim amtierenden Meister Alba Berlin gab es ein 82:89.
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6: 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Viele Wolken gibt's heute früh. Im Süden wirkt's zwischendurch freundlicher. Insgesamt bleibt es aber meist trocken. Später am Tag ändert sich nicht viel. Dazu liegen die Höchstwerte bei 21 bis 23 Grad. Morgen erst grau mit Regen, später mischen sich Sonne und Wolken rein und ab und zu kommt noch ein Schauer, maximal 21 Grad.
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6: Im Moment ist alles frei, es gibt keine Staus. Melde auch du uns Staus und Blitzer unter 0800 50 5 mal die 9.
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9: Na moin schön, kurz nach 6 Uhr haben wir es wieder in Chemnitz, Leipzig und Dresden. Hab einen mega guten Start hier rein ins Wochenende. Und da gönnen wir uns zum Wachwerden jetzt erstmal eine entspannte neue halbe Stunde Hitversorgung. Und du gönnst dir vor allem richtig easy hier ein paar Extrascheinchen von unserem Energy Sachsen Cash Dealer. So easy hast du dir wirklich noch nie die Kohle abgecashed. Drop da rein und dealt mit dir um die große Kohle. 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Das brauchen wir auch gerade, vor allem an der Tankstelle. Neue Runde, Montag wieder ab 6 mit deiner neuen knallwachen Morning Crew, Cutter und Max Music.
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Olivia Dean, So Easy, entspannten Start hier rein in deinen Samstag wünsche ich dir. Nick am Start, du hörst Energy Sachsen. Ja, und manchmal bin ich auch echt abgenervt von meinem iPhone, ne? Schon wieder irgendwie so ein neues iOS-Update, ist ja auch eigentlich kein Ding, aber jedes Mal muss ich erstmal irgendwie Apps löschen, Fotos löschen, weil mein Speicher wegen meiner zu vielen Fotos komplett am Limit ist. Ja, das Update auf iOS 27 allerdings lohnt sich wirklich. Safari kann jetzt zum Beispiel für dich Websites beobachten. Das heißt, Konzerttickets werden günstiger oder dein Must-Have fällt im Preis. Dann bekommst du direkt eine Pop-Up-Benachrichtigung und kannst gleich bestellen. Finde ich super easy und vielleicht auch super praktisch, um die Insta-Seite von deinem Secret Crush mal zu checken, ne? Ich meine, da weißt du wenigstens sofort, wenn der Beziehungsstatus hier wieder auf Single geht. Krass, Falling in Love, jetzt auch mit Michael Schulte. Lovesick sind die meisten neuen Hits.

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1: Diese Girls, die haben richtig Bock auf Pop. Cat's Eye, internationale Girl Group, entstanden aus dem Netflix-Projekt Popstar Academy. Die sechs kommen aus ganz unterschiedlichen Ländern und genau dieser Mix macht ihren Sound einfach total besonders. Geht gerade richtig steil nach oben und zwar weltweit. Checken wir zusammen aus. Jetzt Cat's Eye, Animals, die meisten neuen Hits hier.

0: 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Ja, noch ein bisschen müde bei dir in der Frühschicht am Start. Kriegst erstmal gleich einen freshen Hit-Espresso von mir. Das Ding, das macht sowas von fette Good Vibes. Miley Cyrus, neue Nummer, heißt Buzz Pursuitus. Spiele ich dir gleich aus der neuen von H&B. Bleib bei mir.
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2: In Moritzburg sind die Straßen rund um das Schloss wegen der Hengstparade bis heute Abend gesperrt. Eine Umleitung ist eingerichtet. Melde auch du uns Staus und Blitzer unter 0800 50 5 mal die 9.
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0: Matrix, Golden. Hier ist Energy Sachsen mit der meisten Musik für deinen Kickoff. Rein hier in den Samstag. Nick am Start. Und Justin aus Dresden, gerade auf der 0351 28 98 9000. Ey, trotz übel früh bist du richtig entspannt reingestartet, oder?
1: Ja, ich habe noch einen Hund, der freut sich auch, wenn ich mir früh noch ein bisschen Zeit nehme für ihn.
0: Das geht witzigerweise richtig easy, wenn man einen Hund hat oder Katze oder so, die schon morgens um 5 da stehen. Kumpel, es ist Zeit, mein Fressen, mein Spaziergang, das ist alles genau. Irgendwie, braucht das jetzt. Und ich finde, dann stehst du ganz, ganz entspannter auf, als wenn du irgendwie nur so einen Wecker ausmachst.
1: Das stimmt, und man startet auch viel später im Tag, wenn man dann früh so mal die frische Luft hat.
0: So, das heißt, Hund, Katze, egal was du zu Hause hast, es hält dich einfach auch ein bisschen fit. Da brauchst du kein Fitnessstudio, ist so.
1: Genau.
0: Viel Spaß gleich auf der Hunderunde. Jetzt mit dem ganz Neuen von Miley Cyrus. Buzz Pershutis. Die meisten neuen Hits hier für dich. Let's go.

Lola Young, Messi, hier in deiner Hitversorgung am Samstagmorgen. Energy Sachsen mit Nick hier. Bring dich ganz entspannt rein ins Wochenende. 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Jetzt die meisten neuen Hits bei mir. Chilliger Herbstsound von Robin Schulz ist ganz neu. Take it.

0: Also hier treffen wir uns nachher definitiv, weil das ist so schön. Der Elbe-Flohmarkt an der Albertbrücke in Dresden. Von 9 bis 15 Uhr geht's hier heute wieder los. Da schlenderst du rum, stöberst durch die Stände und findest vielleicht auch den einen oder anderen Schatz, den du noch zum guten Preis mit nach Hause nehmen kannst. Vor Ort gibt's auch die Möglichkeit, was Leckeres zu snacken, damit du beim Shoppen garantiert gestärkt bleibst und nicht schlapp machst. Also schau vorbei, mach dir ein schönes Wochenende. Du hast noch einen Tipp für ein geiles Event? Schick uns eine Mail an wasgeht@energy.de.
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0: Energy Sachsen. Start auch in der nächsten halben Stunde mit den meisten neuen Hits ins Weekend. Wir machen nochmal ein kleines Sommer-Recap mit Nico Santos. Aktuelle Why Don't You Stay packe ich in die Playlist. Und ich habe freshen Sound von Alex Warren. Mega nice. Warum auch seine Frau sich mega darüber freuen dürfte, das hörst du gleich bei mir. Bleib dran.
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13: Ich bin Holger. Hallo. Bis Jahresende gibt es 17 Cent pro Liter Tankrabatt. Darauf haben sich Bund und Länder geeinigt. Er gilt ab Oktober. Zum Jahreswechsel soll er dann durch einen Spritpreisdeckel abgelöst werden. Colin Mock mit den Einzelheiten.
14: Kosten soll die Entlastung insgesamt rund 2,5 Milliarden Euro. Bund und Länder teilen sich das. Weiter im Raum steht der Bundesregierung zufolge auch eine Direktzahlung an Bürgerinnen und Bürger wegen der hohen Energiepreise. Das hatte unter anderem Bundeswirtschaftsministerin Reiche für Haushalte mit niedrigem Einkommen vorgeschlagen.
13: Nicht wegschauen, sondern eingreifen, wenn jemand beleidigt oder bedroht wird. Dazu wird heute am Tag der Zivilcourage ermutigt. Bundesweit machen Aktionen darauf aufmerksam. Man muss auch nicht immer selbst der Held oder die Heldin sein, um anderen zu helfen, sagte uns Joachim Brandt vom Opferhilfeverein Weißer Ring.
15: Wenn sich jemand nicht traut, dort einzugreifen oder eben eine Eigengefährdung sieht, dann ist es immer wichtig und hilfreich, die 110 zu wählen, um dann die Profis ranzulassen.
13: Zusammen mehr bewegen. Unter diesem Motto hat Sachsens Ministerpräsident heute viele Jugendliche in die Staatskanzlei eingeladen. Mit Regierungsvertretern und Experten wollen sie diskutieren und ihre Ideen einbringen. Michael Kretschmer sagt:
16: Es geht um eine große Breite, natürlich um die großen Themen, die gerade eine Rolle spielen. Krieg und Frieden, Klimaschutz, aber eben auch, wie geht Bildung beispielsweise weiter? Wie wollen wir dort vorangehen? Wie ist die Erschließung im ländlichen Raum? Es ist wirklich ein breiter Strauß an Themen. Das macht es auch so spannend.
13: Brisantes Zweitliga-Duell in Dresden. Dynamo spielt heute gegen Hertha BSC. Beim letzten Aufeinandertreffen hatte es im Rudolf-Harbig-Stadion schwere Ausschreitungen gegeben. 5 Siege aus 5 Spielen, das ist die bisherige Bilanz der Berliner Dynamo-Trainer Thomas Stamm.
17: Unfassbar geschlossen, unglaubliche Intensität als Gruppe gegen den Ball. Mit dem Ball eine deutlich höhere Intensität. Und dann ist das Schöne im Fußball, dass das im Normalfall zum Erfolg führt. Das wirkt homogen von außen, weil du siehst, jeder sprintet zum Ball. Wenn sie überspielt werden, sprinten sie nach, haben gefühlt alle 10 Feldspieler hinterm Ball.
13: Auf Dynamo kommt also eine schwere Aufgabe zu. Anstoß heute Abend ist um 20.30 Uhr. Lange mitgehalten, aber am Ende nichts zu holen beim amtierenden Meister für die Niners Chemnitz. Zum Auftakt der Basketball-Bundesliga stand es auswärts bei Alba Berlin am Ende 82-89.
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8: Viele Wolken gibt es heute Morgen. Dazu bleibt es trocken. Im Laufe des Tages kommt die Sonne immer mal durch. Insgesamt bleibt's freundlich und trocken bei 21 bis 23 Grad. Morgen startet es erst grau mit Regen, später eher Sonne und Wolken mit einzelnen Schauern, maximal 21 Grad.
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8: In Moritzburg sind die Straßen rund um das Schloss wegen der Hengstparade bis heute Abend gesperrt. Eine Umleitung ist eingerichtet. Melde auch du uns Staus und Blitzer unter 0800 50 5 mal die 9.
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0: Moinsen, 7 Uhr jetzt durch im Freistaat. Wünsche dir einen entspannten Kickoff hier rein ins Wochenende. 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Neue Runde kriegst du Montag wieder, jetzt neu, mit deiner knallwachen Good Morning Crew, Katha und Max Music.
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Taylor Swift, The Fate of Ophelia. Hier ist Energy Sachsen, dein Samstagmorgen mit Nick. Mach dir ein richtig nices Wochenende. Ja, und draußen wird es so langsam herbstlich im Freistaat und irgendwie ist das auch voll cozy. Erst machst du eine Runde Sport, danach ab unter die Decke, Podcast an, einfach mal komplett in Chill-Modus rüberwechseln. Und dabei kannst du mal die neue Folge von Ina Chubas Podcast Die Leute lieben das auschecken. Das ist eine total krasse Story. Sie erzählt, wie ihr ein Dude im Park im richtigen Moment das Leben gerettet hat, weil sonst wäre einfach ein Ast direkt auf sie gekracht. Ist ein komplett verrückter Zufall, aber zum Glück mit einem ganz tollen Happy End. Hab jetzt die meisten neuen Hits für dich. Wir feiern hier nochmal richtig geil den Sommer ab mit Nico Santos. Sein aktueller Why Don't You Stay?

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1: Alex Warren jetzt. Und wenn er eins kann, dann ist es dieser Sound, der sofort richtig fett Laune macht und gleichzeitig richtig deep geht. Emerald Eyes ist nämlich als Liebeserklärung an seine Frau geschrieben. Und da kriegst du dieses komplett verknallt Gefühl, wenn eine Person für dich alles ist, verpackt in richtig schönem Feel-Good-Sound. Alex Warren, Emerald Eyes. Check bei mir hier die meisten neuen Hits.

0: Energy Sachsen. Bleib bei mir gleich für eine neue halbe Stunde mit den meisten neuen Hits. Hab den ganz neuen von Loy und David Puentes am Start. Richtig cooler Sound für einen Roadtrip. Golden Summer spiele ich dir gleich. Außerdem die Mädels von Flow und der neue von Mystacy. Sometime I Love You.
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6: In Moritzburg sind die Straßen rund um das Schloss wegen der Hengstparade bis heute Abend gesperrt. Eine Umleitung ist eingerichtet. Melde auch du uns Staus und Blitzer unter 0800 50 5 mal die 9.
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0: Kato und John, turn the lights off. Energy Sachsen hier am Samstagmorgen mit Nick Hasse an. Und Elisa aus Bannewitz ist dran. Geht auch bei euch rein ins Weekend. Was steht an?
1: Wir sind gerade so ein bisschen am werkeln bei uns, weil wir mit dem Balkonkraftwerk uns anbringen wollen. Haben gedacht, die letzten Sonnenstrahlen von diesem Jahr noch nutzen. Und deswegen sind wir heute so ein bisschen im Bautress.
0: Also Balkonkraftwerk ist natürlich auch geil. Mein Onkel ist ein totaler Pro. Der hat seinen ganzen Balkon damit zugekleistert. Und dann mit Speicher und allem drum und dran. Das ist ja wirklich so ein Ding für sich, ne? Also,
1: ja, Dave, auf jeden Fall. Kann man sich auch voll drin verlieren. Auch mit den Smart-Varianten, wo man dann so sieht, wie wir reinkommt und so.
0: Ja. Also, ja. Mega cool. Naja, und wenn dann alles fertig ist, dann gibt es auf jeden Fall warmes Bier und kalte Pizza, wie beim Umzug.
1: Safe. Also wir hatten ein paar Döner und Bier geplant, aber Pizza klingt
0: auch nicht. Ah, sehr gut. Oh, ich lieb sowas, ne? Also das ist auch fast besser als jede Homeparty, ne? Ein bisschen werkeln, zwischendurch sich mal anbrüllen und danach sich alle wieder lieben.

Purple Disco Machine, direkt aus Dresden in deine Hitversorgung mit Hurts, Wonderful Life. 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Energy Sachsen mit Nick am Samstagmorgen. Ja, Bill und Tom Kaulitz, die machen Wetten, dass. 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Jetzt die meisten neuen Hits bei mir. Das ist Mr. Z, Sometimes I Love You. 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

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Die Show geht 20 Uhr los, also schnapp dir deine Friends, gönnt euch vor Ort das ein oder andere Spaßgetränk und macht euer Wochenende so lustig, wie es nur geht. 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
10: Ich bin Holger. Hallo. Der neue Tankrabatt steht. Von Oktober an bis Ende des Jahres gibt es 17 Cent pro Liter. Ab dem kommenden Jahr soll dann ein Spritpreisdeckel eingeführt werden. Colin Mock.
11: Die Kosten für den Tankrabatt betragen laut Bundesregierung rund 2,5 Milliarden Euro. Sie werden mit den Ländern geteilt. Eine mögliche Direktzahlung für Bürgerinnen und Bürger angesichts der hohen Energiepreise soll wohl außerdem weiterverfolgt werden. Das hatte Bundeswirtschaftsministerin Reiche für Geringverdiener vorgeschlagen. Man werde die Preisentwicklung und mögliche wirtschaftliche Folgen weiterhin eng beobachten, heißt es dazu von der Bundesregierung.
10: Die Wachstumsaussichten für Deutschlands Wirtschaft hellen sich auf, das sagt der Bundesverband der deutschen Industrie. Der BDI hat seine Konjunkturprognose deutlich angehoben und rechnet in diesem Jahr jetzt mit einem Wachstum von 1%. Zusammen mehr bewegen, unter diesem Motto hat Ministerpräsident Kretschmer heute viele junge Menschen nach Dresden eingeladen. In der Staatskanzlei wollen sie mit Experten über wichtige Themen diskutieren. Benno Hille.
12: Im Zentrum stehen der Klimawandel, mentale Gesundheit und die Sicherheit im Land. In verschiedenen Gruppen sollen die 14- bis 21-Jährigen eigene Ideen entwickeln und können sich mit ihren Fragen an die Regierung wenden. Neben Michael Kretschmer sind Kultusminister Clemens, Sozialministerin Köpping und Umweltstaatssekretär Ulrich Menke mit dabei. Die Konferenz beginnt um 10 und dauert bis in den Nachmittag.
10: Flutlichtspiel für Dynamo. Die Dresdner treffen heute im Rudolf-Habich-Stadion auf Hertha BSC. Die Berliner haben bislang alle Zweitligaspiele in dieser Saison gewonnen. Beim letzten Duell der beiden Clubs im April hatte es schwere Ausschreitungen gegeben. Dynamo-Trainer Thomas Stamm.
13: Kann ja auch eine Chance sein für alle, also für den Verein Hertha BSC, für uns. Mir auch zu zeigen, dass man so ein Spiel 2030 mit einer tollen Atmosphäre so gestalten kann, wie der Rahmen sein soll. Es ist eine Chance, das als Plattform zu nutzen, zu zeigen, dass der Fußball im Zentrum steht und nicht andere Dinge. Und auf das freue ich mich, freuen sich die Spieler.
10: Anstoß heute Abend ist um 20.30 Uhr. Niederlage zum Saisonauftakt in der Basketball-Bundesliga für die Niners Chemnitz. Auswärts beim amtierenden Meister Alba Berlin gab es ein 82-89. Machtdemonstration des 1. FC Bayern München in der Fußball-Bundesliga. Der Rekordmeister hat Union Berlin mit 7:0 abgefertigt und ist damit zumindest vorübergehend wieder Tabellenführer.
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2: mit KI-Support.
4: Viele Wolken gibt es heute Morgen, dazu bleibt es trocken. Im Laufe des Tages kommt die Sonne immer mal durch. Insgesamt bleibt's freundlich und trocken bei 21 bis 23 Grad. Morgen startet es erst grau mit Regen, später eher Sonne und Wolken mit einzelnen Schauern, maximal 21 Grad.
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4: In Moritzburg sind die Straßen rund um das Schloss wegen der Hengstparade bis heute Abend gesperrt. Eine Umleitung ist eingerichtet. Melde auch du uns Staus und Blitzer unter 0800 50 5 mal die 9.
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14: Wunderschönen guten Morgen. Samstag ist es und wir sind natürlich auch wieder mit den neuesten Hits für dich am Start.
15: Ich freue mich gleich übel dolle auf den neuen Hit von Lisa Sawatika. Das heißt Hallo auf Thailändisch. Und dieser Hit, der sagt dir wirklich im wahrsten Sinne des Wortes, Hallo, das Wochenende ist übrigens da. Und vorher gibt's für dich noch Alex Warren. Schönen guten Morgen.
14: Moin.
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2: Ich weiß gar nicht, was ich sagen soll. Lisa, ganz, ganz neu und zuallererst für dich mit Savadika.
3: Heißt Hallo auf Thailändisch.
2: Ja.
3: Und das ist so ein Lied. Stell dir vor, du gehst so ins Gym und du brauchst noch so einen richtigen Motivationskick oder einfach so diesen Mut. Du musst in diesen Mut kommen, dass du so die Kraft in dir findest, jetzt richtig rauszuballern. Und wenn du das auf den Ohren hast, ich glaube, dann geht's steil nach vorne.
2: Also Lisa ist ja bekannt geworden durch diese Band Blackpink.

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1: Und jetzt haben wir ein richtiges Brett für dich. Miley Cyrus, oder? Jetzt heißt sie ja scheinbar nur noch Miley, hat ihren Nachnamen einfach mal gedroppt. Mit ihrer neuen Single Buzz Persuades. Da kommt so eine richtig schön rockige Note wieder raus bei ihr. Ich finde den toll.
2: Es heißt ja auch übersetzt, also mein Englisch ist ja wirklich ein Desaster.
1: Ja, ich musste dir den auch übersetzen, aber ist ja...
2: Das solltest du nicht erzählen. Also Bass überzeugt.
1: Genau.
2: Und das ist ja wirklich, also dieser Bass, der knallt von Anfang bis Ende. Mhm. Und ich behaupte, es dauert nicht mehr lange, aber dann wird Miley in den Clubs in ganz Sachsen laufen. Buzz Persuades, neu bei Energy Sachsen. Hier sind Cutter und Max Music. Moin.
1: Moin. Let's go.

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7: Auf der A9 Halle-Leipzig Richtung Berlin hat es zwischen Dessau-Ost und Fockerode einen Unfall gegeben. Und in Moritzburg sind die Straßen rund um das Schloss wegen der Hengstparade bis heute Abend gesperrt. Eine Umleitung ist eingerichtet. Melde auch du uns Staus und Blitzer unter 0800 50 5 mal die 9.
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1: Eine meiner wirklich absoluten Lieblingsbands steht hier in der Pipeline.
2: Klock, ganz aufgeregt.
1: Und Skeletons. Ist neu, zuallererst für dich. Und ich finde, ehrlich gesagt, dass das so ein bisschen klingt wie die männliche Version von Avril Lavigne. Das ist so für mich Garagen-Pop-Punk irgendwie.
2: Garagen-Pop-Punk, das habe ich auch noch nicht gehört.
1: Ja, das ist irgendwie so dieses, wenn du dir das vorstellst, wie so Bands irgendwie groß geworden sind, ja, vor allem in den USA, und dann haben die so in der Garage gespielt, da gab es immer so diese drei Mädels oder drei Jungs. Und so klingt das irgendwie für mich,
2: ich
1: aber auch ein bisschen sommerlich.
2: Irgendwie so ein Motivationsboost.
1: Naja, dann holen wir uns jetzt einfach mal unsere Motivationshymne mit Klock, Klock und Skeletons. Jetzt bei Energy Sachsen.

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1: Teddy Swims mit Perfect Man.
2: Ja.
1: Und das ist wirklich so mal eine ganz andere Seite von ihm. Ich habe es mir heute Morgen auch schon angehört auf dem Weg zur Arbeit und das ist so sehr, sehr chilliger Vibe.
2: Ja.
1: Und was man da gut zu machen kann, ist Stehblues tanzen.
2: Ja, ich sage dir ganz ehrlich, weißt du, was meine Intention zu diesem Hit ist?
1: Mhm.
2: Das wird der neue Hochzeitshit 2026 für alle Männer, die nicht tanzen können. Du musst da nicht viel machen. So, du musst einfach nur die Mucke fühlen.
1: Ja.
2: Du nimmst deinen Lieblingsmenschen in den Arm rein
1: und schunkelst dich ein bisschen, rum.
2: Von A nach B. Hör doch mal alleine schon das hier.
1: Mhm.
2: Das ist doch einfach nur toll.
1: Das ist auch schön. Es erwärmt auch mein Herz ein bisschen, muss ich dir sagen.
2: Ist eh großartiger Mann. Sieht aus wie ein Bär und singt wie ein Engel.
1: Und vor allem stand er da schön im weißen Anzug.
2: Hier ist Energy Sachsen. Schönen guten Morgen.

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9: Eine etwas andere Party kriegst du in Dresden heute in der Groove Station. Hier tanzt du nicht zu den klassischen Party-Hits wie sonst, sondern gehst zu krassen Rock- und Indie-Hymnen ab. Freu dich auf Mucke von den Arctic Monkeys, Provinz, Queen, Panic at the Disco und vielen weiteren Künstlern. 22 Uhr geht's hier los. Der Eintritt kostet dich an der Abendkasse 7 Euro. Im Vorverkauf sparst du sogar ein bisschen, also schnapp dir dein Ticket und mach dir einen geilen Samstag. 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
11: Ich bin Holger. Hallo. Bis Jahresende gibt es 17 Cent pro Liter Tankrabatt. Darauf haben sich Bund und Länder geeinigt. Er gilt ab Oktober. Zum Jahreswechsel soll er dann durch einen Spritpreisdeckel abgelöst werden. Colin Mock mit den Einzelheiten.
12: Kosten soll die Entlastung insgesamt rund 2,5 Milliarden Euro. Bund und Länder teilen sich das. Weiter im Raum steht der Bundesregierung zufolge auch eine Direktzahlung an Bürgerinnen und Bürger wegen der hohen Energiepreise. Das hatte unter anderem Bundeswirtschaftsministerin Reiche für Haushalte mit niedrigem Einkommen vorgeschlagen.
11: Der Steuerzahlerbund fordert einen neuen Straftatbestand, Haushaltsuntreue. Hintergrund ist das Mautdebakel um Ex-Verkehrsminister Scheuer, das den Bund und damit die Steuerzahler mehr als 240 Millionen Euro gekostet hat. Mehr von Daniel Baumberg.
13: Der Präsident des Bundes der Steuerzahler Holznagel sagte dem Redaktionsnetzwerk Deutschland, bei der Haftung von Bundesministern bestehen Regelungslücken sowohl im Strafrecht als auch im Zivilrecht. Aus seiner Sicht muss man daran. Holznagel betont zwar, Minister brauchen Entscheidungsspielraum. Er sagt aber auch, diese Freiheit darf nicht zum Freibrief werden, der Schadenersatz bei vermeidbar teuren Fehlentscheidungen faktisch ausschließt.
11: Klimaschutz, mentale Gesundheit, Bildung und die Sicherheit im Land, darum geht es heute bei der Jugendzukunftskonferenz in der Sächsischen Staatskanzlei. Ministerpräsident Kretschmer hat viele junge Menschen eingeladen, um mit Experten und Regierungsmitgliedern zu diskutieren. Er sagt,
14: junge Menschen haben so wunderbare Ideen und sie schauen, was ist plausibel, was ist richtig, was sind Dinge, die wir bewegen können. Und das sind immer tolle Gespräche. Und das ist natürlich die Generation, die in Zukunft auch dieses Land weiter gestalten soll. Und deswegen die Ideen, die Themen, die Anliegen, die Wünsche, die Träume dieser Generation wollen wir in unser politisches Handeln mit einbeziehen.
11: Dynamo Dresden gegen Hertha BSC, das ist heute das Topspiel der zweiten Liga. Beide Clubs treffen ab 20.30 Uhr im Rudolf-Habich-Stadion unter Flutlicht aufeinander. Es ist ein Duell mit viel Brisanz. Beim letzten Aufeinandertreffen beider Clubs im April hatte es schwere Ausschreitungen gegeben. Lange mitgehalten, aber am Ende nichts zu holen beim amtierenden Meister für die Niners Chemnitz. Zum Auftakt der Basketball-Bundesliga stand es auswärts bei Alba Berlin am Ende 82-89.
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1: Mit KI-Support. Wolkig ist es heute Vormittag, aber trocken bleibt's. Im Laufe des Tages kommt die Sonne im Süden öfter raus und die Höchstwerte liegen bei 21 bis 23 Grad. Morgen starten wir mit viel Grau und Regen. Später wird's wechselhaft mit einzelnen Schauern und vielleicht mal einem Gewitter, maximal 21 Grad.
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1: Auf der A9 Halle-Leipzig Richtung Berlin hat es zwischen Dessau-Ost und Fockerode einen Unfall gegeben. In Moritzburg sind die Straßen rund um das Schloss wegen der Hengstparade bis heute Abend gesperrt. Eine Umleitung ist eingerichtet. Und in Oederan ist die Hainichener Straße am Freibad wegen eines Feuerwehreinsatzes gesperrt. Melde auch du uns Staus und Blitzer unter 0800 50 5 mal die 9.
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9: Wunderschönen guten Morgen. Moin. Wenn du noch so am Frühstückstisch sitzt und dir denkst, ach, so ein bisschen geile Mucke auf dem Samstag. Wir sind für dich am Start. Cutter und Max Music, ja, mit den meisten neuen Hits.
17: Das wird gleich richtig geil. Oliver John ist am Stege, die Start. Boah, das Ding, das geht aber richtig gut nach vorne. Und dann gibt es für dich auch noch Summer. Bleib dran.

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1: Und das ist wirklich genau das Gusto an Mucke, was ich liebe. Oliver John hat Memories of You rausgehauen. Und ich finde ehrlich gesagt, es ist ein kleines bisschen eine Kombination aus Milky Chance irgendwie, aber auch so Miles Smith Shabuzi Vibes.
2: Es ist auf jeden Fall, ich finde so eine kleine Herzschmerzhymne schon.
1: Ja.
2: Sowas fürs Herz auf jeden Fall, aber es geht auch trotzdem gut rein.
1: Und ich finde, jeder kennt ja auch dieses Gefühl, so die Memories auf jemanden, den man vielleicht irgendwie ganz doll geliebt hat und dann ist es vielleicht auseinandergegangen oder er ist nicht mehr auf dieser Welt oder wie auch immer. Und genau das beschreibt dieser Hit einfach nur perfekt. Neu und zuallererst bei Energy Sachsen. Das ist Oliver John und Memories of You.

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2: Boah, Tiffany Aris ist zurück. Also, man hat ja gerade noch so ihren letzten Song im Kopf und da kommt sie schon mit der nächsten Hit-Nummer um die Ecke. Find Me heißt sie. Und ist einfach so auf der Ziellinie des Hitsommers. Und das klingt nach einer geilen Autoparty. Wenn du vielleicht jeden Tag auf dem Weg zur Arbeit bist und dann einfach mal ganz kurz Radio richtig laut scheppern und eine gute Zeit haben und diesen Hit durch die Ohren pfeifen oder vielleicht auch für den nächsten Roadtrip, den du mit deinen Lieblingsleuten machst. Tiffany Aris ist wirklich eine unfassbar sympathische Frau. Check die mal aus bei Instagram. Die ist nämlich auch noch Songwriterin und hat zum Beispiel auch schon mal Tokyo Hotel unterstützt oder Alle Farben oder auch Offenbach. Und sie singt wirklich wie eine Göttin. Das ist Next Level Shit, ey.
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13: Auf der A9 Halle-Leipzig Richtung Berlin zwischen Dessau-Ost und Fockerode hat es einen Unfall gegeben. In Moritzburg sind die Straßen rund um das Schloss wegen der Hengstparade bis heute Abend gesperrt. Eine Umleitung ist eingerichtet. Und in Öderan ist die Hainichener Straße am Freibad wegen eines Feuerwehreinsatzes gesperrt. Melde auch du uns Staus und Blitzer unter 0800 50 5 mal die 9.
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1: Und dieses Brett kommt von keinem Geringeren als Malik Harris. Ein Mann, der wirklich vor Sympathie so unglaublich strotzt, wenn man den bei Instagram sieht. Und der war auch bei uns schon eigentlich Dauergast in der Energy Sachsen Music Lounge, weil der auch einfach jedes Mal wieder kocht. Neues Album, neuer Song. Bam, bam, bam,
2: und
1: bam, bam.
2: Und einfach so sausympathisch ist.
1: Und dann hat er mit Nando darüber gequatscht aus dem Energy Sachsen Nachmittag, wie gut eigentlich seine Kochskills sind. Naja, sagen wir es mal so, ausbaufähig, würde ich sagen.
3: Ja, nee, tatsächlich bin ich echt nicht so ein guter Koch. Ich kann gut würzen und irgendwie, weiß ich nicht, Getränke kalt stellen, wenn das auch zählt. Oder irgendwie eine vegane Pizza in den Ofen schieben. Das sind so meine Kochkünste.
1: Aber es ändert
3: schon
1: was.
3: Das ist schon was, ne?
1: Aber so ein Rührei manchmal?
3: Nee, ich bin tatsächlich vegan. Das heißt, also veganes Rührei, sowas geht noch. Und halt alle so einen veganen Burger, das kriege ich auch noch hin. So ein paar Patties irgendwie anbraten und das ganze Zeug so drauf. Aber wenn es dann irgendwie, also tatsächlich ist es wirklich traurig, aber wenn es so heißt, ey, wir haben noch Nudeln da, mach mal eine Soße. Dann sage ich so, okay, Soße, wie geht das nochmal? Also das ist schon sehr traurig.
1: Wasser,
3: ja, genau. Wie geht das? Was ist denn?
2: Fühle ich irgendwie. Wenn es mir so geht, dann wird es meistens Nudeln mit Pesto.
1: Aber das ist auch immer eine ganz sichere Bank. Malik Harris und du, ihr könnt euch also mal die Kralle reichen. Und er hat jetzt einen ganz neuen Hit für dich rausgebracht. Das ist easy.
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2: Rudimental und Crystal haben 3-2-1 rausgehauen. Mhm. Und das ist wirklich ein Hit, der stimmt dich so dermaßen gut aufs Wochenende ein. Ich liebe alles daran.
3: Der kommt jetzt so zur genau richtigen Zeit. Ja. Da kannst du schön drauf abdancen, so ein bisschen die Hüften wackeln lassen am Weekend.
2: Ja, es ist ein bisschen clubby. Also es würde mich nicht wundern, wenn du dir diesen Banger heute Abend irgendwo im Club mal schön auf die Ohren schallerst. Crystal und Rudimental mit 3-2-1 ist jetzt neu und zuallererst bei Energy Sachsen. Hier sind Kerta und Max Music. Guten Tag.
3: Moin.

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12: Ganz entspannt. Gehst du heute an deinem Samstag auf den Elbe-Flohmarkt an der Albertbrücke in Dresden? Von 9 bis 15 Uhr schlenderst du hier herum und stöberst durch die Stände, findest hoffentlich den ein oder anderen Schatz, um ihn mit nach Hause nehmen zu können. Und vielleicht isst du auch was Leckeres. Gibt nämlich vor Ort ganz viele Möglichkeiten, noch was Geiles zu snacken, damit du beim Shoppen gestärkt bleibst und nicht schlapp machst. Schau vorbei und mach dir ein schickes Wochenende. Und noch mehr Wecke-Tipps findest du unter energy.de/Sachsen.
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12: Kurz vor 10.
13: Ich bin Holger. Hallo. Der neue Tankrabatt steht. Von Oktober an bis Ende des Jahres gibt es 17 Cent pro Liter. Ab dem kommenden Jahr soll dann ein Spritpreisdeckel eingeführt werden. Colin Mock.
14: Die Kosten für den Tankrabatt betragen laut Bundesregierung rund 2,5 Milliarden Euro. Sie werden mit den Ländern geteilt. Eine mögliche Direktzahlung für Bürgerinnen und Bürger angesichts der hohen Energiepreise soll wohl außerdem weiter verfolgt werden. Das hatte Bundeswirtschaftsministerin Reiche für Geringverdiener vorgeschlagen. Man werde die Preisentwicklung und mögliche wirtschaftliche Folgen weiterhin eng beobachten, heißt es dazu von der Bundesregierung.
13: Sachsens Wirtschaftsminister Panther freut sich über die Pläne. Er sagt, Pendler, Handwerker, Logistikunternehmen und der Mittelstand haben lange auf dieses Signal gewartet. Tanken ist in Sachsen im bundesweiten Vergleich besonders teuer. Daher fordert Panther, die Entlastung muss schnell an der Zapfsäule ankommen. Auch Google meldet einen Sicherheitsvorfall mit seinem KI-Modell. Gemini hat sich schon vor Monaten während eines Tests selbstständig gemacht und mehrere Websites gehackt, teilte der Tech-Gigant mit. Mehr von Daniel Bornberg.
15: ChatGPT von OpenAI, Claude von Anthropic oder eben Gemini von Google. Die Entwicklung der künstlichen Intelligenz geht momentan rasend schnell voran. Zu schnell warnen selbst die führenden Köpfe dahinter und fordern, auf die Bremse zu treten und stärker zu regulieren. Es gibt allerdings Experten, die dahinter auch Kalkül vermuten, um vor geplanten Börsengängen potenzielle Investoren zu beeindrucken und um kleinere Konkurrenten auszuschalten.
13: Zusammen mehr bewegen. Unter diesem Motto hat Ministerpräsident Kretschmer heute viele junge Menschen nach Dresden eingeladen. In der Staatskanzlei wollen sie mit Experten über wichtige Themen diskutieren. Benno Hille.
2: Im Zentrum stehen der Klimawandel, mentale Gesundheit und die Sicherheit im Land. In verschiedenen Gruppen sollen die 14- bis 21-Jährigen eigene Ideen entwickeln und können sich mit ihren Fragen an die Regierung wenden. Neben Michael Kretschmer sind Kultusminister Clemens, Sozialministerin Köpping und Umweltstaatssekretär Ulrich Menke mit dabei. Die Konferenz beginnt um 10 und dauert bis in den Nachmittag.
13: Sachsen feiert heute den Tag des Handwerks. Jeder achte Beschäftigte arbeitet hierzulande in der Branche. Damit belegt Sachsen bundesweit Platz 3 zusammen mit Sachsen-Anhalt. Auf dem Land ist die Quote noch wesentlich höher. Spitzenreiter ist der Landkreis Görlitz mit insgesamt 16%.
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12: In Leipzig und Chemnitz gerade 15 Grad, in Dresden sind 16. Heute gab es schon herbstlichen Frühnebel, aber jetzt scheint immer mehr die Sonne. Später kommen Wolken dazu, aber Regen sollte die Ausnahme bleiben bei bis zu windigen 23 Grad. Morgen weniger sonniger, mehr Niesel bis Regen, bleibt windig und bei knapp über 20 Grad, also so mehr ein Kuschelsonntag.
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12: In Moritzburg sind die Straßen rund um das Schloss wegen der Hengstparade bis heute Abend gesperrt. Hier ist aber schon ganz easy eine Umleitung für dich eingerichtet. Weiter A9, Halle-Leipzig Richtung Berlin zwischen Dessau-Ost und Fuckerode hat's gekracht. Und in Chemnitz ist auf der Schopauerstraße zwischen Südring und dem Wüsterweg in beiden Richtungen die Ampelanlage ausgefallen. Falls du noch was gesehen hast, einen Stau oder einen Blitzer, die habe ich nämlich heute noch nicht für dich. Meld dich 0800 50 und 5 mal die 9 oder schreib eine WhatsApp. Die Nummer dazu checkst du aus auf energy.de/sachsen. Dein nächstes Energy Sachsen Verkehrsupdate kommt sofort, wenn's kracht.
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12: Na guten Morgen, es ist Samstag. Lange wurde drauf gewartet, tatsächlich ganze 7 Tage. Und endlich gönnen du und ich uns wieder heiliges Wochenende. Na Mensch, ich komme auch noch rein. Während du aber chillst oder noch mal ackerst, gewinnst du natürlich heute kranker Stuff dabei. Nach 2 Hits gewinnst du was. Junge, da bin ich wirklich neidisch drauf. Ein Fairtrade-Paket. Also eine Box voller guter Dinge und vor allem Leckereien.
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0: du kennst diese Momente. Der Schluck Kaffee am Morgen, das Stückchen Schokolade nachmittags oder nach dem Abendessen oder selbst die Socken, die du jeden Tag anziehst.
1: Hä?
0: Energy Sachsen läuft bei dir, Elsie am Start und ich schenke dir jetzt ein riesiges Fairtrade-Paket. So, was ist Fairtrade? Hinter jedem Produkt, was du halt so ganz banal und alltäglich nutzt, stehen Menschen. Alles, was dahinter steckt. Also Anbau, Ernte, Handel, Einkauf, überhaupt der Weg bis zu dir nach Hause. Das ist eine lange Reise. Und nur gemeinsam machen wir fairen Handel möglich. Genau deswegen gibt es gerade die Kampagne Wir alle sind Fairtrade. Und damit will Fairtrade Deutschland zeigen, wie fairer Handel Menschen weltweit verbindet und wie bewusster Konsum und Engagement zu einer besseren Welt beitragen. Und das wollen wir doch wirklich alle. Lena von Fairtrade Deutschland.
2: Wir unterstützen die Menschen in den Anbauländern zum Beispiel mit stabilen Mindestpreisen und einer Fairtrade-Prämie, um bessere Lebens- und Arbeitsbedingungen zu erzielen. Und diese Prämie kann dann für soziale oder ökologische Projekte verwendet werden, zum Beispiel für Bildung oder die Anpassung an den Klimawandel.
0: Falls du mehr Infos dazu haben möchtest, findest du die natürlich alle online. Ich glaube, wir sind uns jetzt einig, das ist eine gute Sache. Okay, wie setze ich das im Alltag um? Ah, muss ich erstmal alle Produkte lesen? Ein bisschen kompliziert. Ganz einfach, du gewinnst jetzt ein riesiges, fettes, voll gefülltes Fairtrade-Paket bei mir. Da sind alle möglichen Produkte drin. Wir reden hier von Kaffee, Schokolade, Trockenfrüchte, da ist sogar ein Fußball drin, Aufstriche, alles Mögliche von Genuss über Hobby. Ruf also an 0351 28 98 9000 und steig mal ganz easy und slow in genau diesen bewussten Alltag ein. Mit Energy Sachsen. Dazu jetzt der neue Hit von Alex Warren, Emerald Eyes. 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

0: unbewusst und mit Leichtigkeit was Gutes tun. Wer will das bitte nicht? Energy Sachsen läuft bei dir. Hab einen ganz entspannten Samstag. Und eben war deine Chance auf ein fettes Fairtrade-Paket mit vielen Fairtrade-Produkten. Max aus Leipzig, du willst es haben. Hi!
1: Hallo, einen wunderschönen guten Morgen. Genau, also das klang super, super interessant. Wir kaufen in unserem Alltag auch regelmäßig Fairtrade-Produkte.
0: Ja.
1: Meistens so halt so kleine Genussmittel, also so Kaffee ja, und Schokolade. Das sind so meistens so die Dinge, die man da am meisten irgendwie auch findet. Und deswegen klang das sehr interessant, um vielleicht ein bisschen mehr davon zu sehen. Und deswegen dachte ich, ich rufe mal an.
0: Da hast du halt wirklich eine riesige Auswahl von allem Möglichen. Also selbst wenn du irgendwas denkst, ah, schmeckt mir nicht, dann findest du auf jeden Fall 5 andere Sachen, die dir dafür schmecken.
1: Definitiv, ja, glaube ich auch.
0: Ach Mensch, das freut mich ja. Dann trifft es ja jemanden, der da eh schon bewusst dran geht. Umso besser. Du kriegst natürlich das Paket.
1: Oh mein Gott, wie cool. Dankeschön.
0: Geile Produkte, geil für alle und geile Hits. Du hörst die Energy Sachsen Weekend Vibes. Jetzt mit dem ganz neuen Banger von Miley Cyrus, Best Per Saves. 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
2: Let's go.

0: Habt ein ganz entspanntes Wochenende mit Energy Sachsen. Elzi für dich am Start und ich spiele dir gleich den ganz neuen Hit von Nico Santos. Davor aber noch Tame Impala mit Jenny, Dracula und natürlich dem nächsten nicen Gewinn. Also unbedingt dranbleiben.
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0: Ist heute ein goldiger Herbstsamstag mit Sonne, Wolken auch dabei, sollte aber trocken bleiben mit 23 Grad höchstens und morgen etwas gräulicher, nasser, aber ungefähr mit gleichen Temperaturen.
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0: In Moritzburg sind die Straßen rund um das Schloss wegen der Hengstparade bis heute Abend gesperrt. Umleitung ist aber ganz klar für dich bereit. A9 hatte Leipzig Richtung Berlin. Zwischen Dessau-Ost und Furkerode hat's gekracht. Und in Chemnitz ist auf der Zschopauerstraße zwischen Südring und dem Wüsterweg in beiden Richtungen die Ampel außer Betrieb. Falls du noch was gesehen hast, Stau, Blitzer, was dich nervt, meld uns das. 0800 50 und 5x9 oder schreib easy eine WhatsApp. Die Nummer dazu findest du auf energy.de/sachsen. Dein nächstes Energy Sachsen Verkehrsupdate kommt sofort, wenn's kracht.
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Der neue Hit von Nico Santos. Why don't you stay bei Energy Sachsen? Ey, es ist Spieltag. Die Dresden Monarchs, unsere Dresden Monarchs, sind im Halbfinale des GFL Bowl. Oh mein Gott. American Football hast du noch nie so geil und spannend erlebt wie heute. Halbfinale in Dresden, 16 Uhr. Und genau deswegen, jetzt sponti deine 2 Tickets. Ruf an. Gänsehaut pur. Denn es geht ums Einzug ins Finale. Letztes Wochenende haben sie sich das Halbfinale klar gemacht und heute geht's im Heinz-Steier-Stadion gegen die Pforzheim Wild Dogs um jedes einzelne First Down. Drittes Heim-Halbfinale der Vereinsgeschichte, das solltest du nicht verpassen. Und Energy Sachsen schickt dich plus eins hin. Ruf jetzt an 0351 28 98 9000. Ziehst dir rein, heute 16 Uhr in Dresden, unsere Dresden Monarchs gegen die Pforzheim Wild Dogs. Und by the way, sollten sie das heute gewinnen, steigt das große Finale am 3. Oktober zu Hause. Also selbst als Nicht-Football-Fan, das ist schon was. Energy Sachsen hier. Oh.

0: Flow mit Leakit. Bei deiner Nummer 1 für die meisten neuen Hits. Energy Sachsen an deinem Samstag. Du hast für heute noch kein Highlight, dann aber jetzt deine Chance auf Sponti. 2 Tickets des Spiels der Dresden Monarchs heute 16 Uhr gegen die Pforzheim Wild Dogs. Und Franzi aus Bannewitz, du willst hin. Hi!
1: Na guten Morgen, hello. Ja, das wäre echt super lieb. Also, das wäre mega.
0: Das heißt, ihr hattet noch keinen Plan für heute?
1: Nein, tatsächlich nicht. Und das wäre auch sehr spontan, weil mein Männel muss nachher sogar noch auf Nachtschicht.
0: Oh, okay. Wann fängt der da an?
1: Der fährt erst um 20 Uhr los. Also gegen 21 Uhr muss der sich erst umziehen. Also es würde alles passen. Aber es wäre natürlich jetzt eine coole Überraschung für ihn, wenn er gleich aufsteht, ne?
0: Das stimmt natürlich. Ich glaube, da machen wir ihm doch gemeinsam die Überraschung. Ihr kriegt die Tickets.
1: Jawohl, danke.
0: Dann wünsche ich euch ganz, ganz viel Spaß und drückt natürlich die Daumen, dass unsere Dresden Monarchs auch gewinnen.
1: Ja, das kriegen sie doch hin. Na. Die sind doch mittlerweile echt gut geworden, also.
0: Das stimmt. Dresden vor noch ein Tor, sage ich da. Oder besser gesagt, Touchdown. Naja, merkst du schon. Hauptsache, ich kenne mich bei den Hits aus.

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2: 5 lange Jahre ist es her, dass die Türen dieses Herzstücks der Dresdner Neustadt offen standen. Dieses Wochenende ist es endlich wieder soweit. Die Scheune ist back. Heute und morgen ist hier ab 15 Uhr für dich geöffnet, um die neuen Formate der Location kennenzulernen. Eine Führung durch die neue Scheune kriegst du auch. Oder einfach mal Gastbeiträge aus der Nachbarschaft gönnen. Check das unbedingt aus. Der Eintritt ist free und dann hast du ganz viel Spaß. Und noch mehr Wecke-Tipps findest du unter energy.de/Sachsen.
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1: Jetzt Gracie Abrams.

0: so ein für mich richtiger Disney-Hit irgendwie. Energy Sachsen läuft. Das war gerade Gracie Abrams mit ihrem ganz neuen Banger Look at My Life. Genau sowas bekommst du hier nonstop. Deswegen bleib auch dran, gleich für Loi und davon noch Mikey's Mind.
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7: Es ist um 11.
8: Ich bin Holger. Hallo. Kurz vor den wichtigen Wahlen in Berlin und Mecklenburg-Vorpommern hat die Bundesregierung einen neuen Tankrabatt angekündigt. Später soll eine Obergrenze für die Preise von Benzin und Diesel eingeführt werden. Mehr von Anna Löfer.
7: Von Oktober bis Jahresende sollen die Energiesteuer gesenkt und die Spritpreise dadurch gedrückt werden um 17 Cent pro Liter. Die Kosten teilen sich Bund und Länder. Spätestens zum Jahreswechsel soll dann ein Preisdeckel eingeführt werden. Die Reaktionen fallen gemischt aus. Spediteure oder Bauern beispielsweise begrüßen die Pläne. Einige Wirtschaftsexperten und Verbraucherschützer sind allerdings skeptisch. Der Tenor: teuer und wenig zielgenau.
8: In München geht heute wieder das größte Volksfest der Welt los. Am Mittag startet das Oktoberfest. Dazu werden wieder Millionen Besucher erwartet. Erstmals übernimmt der neue Münchner Oberbürgermeister Dominik Krause von den Grünen den traditionellen Fastanstich zum Wiesnauftakt.
9: Es ist mir eine große Ehre, dass ich das als Oberbürgermeister machen darf. Und ich freue mich vor allem darüber, dass es so eine große Aufmerksamkeit für die Wiesn gibt. Das Oktoberfest ist das Aushängeschild weit über die Stadtgrenze hinaus und für uns als Stadt total wichtig in den 2 Wochen, aber auch quasi in der Strahlkraft das ganze Jahr über.
8: Jeder 8. Beschäftigte in Sachsen arbeitet im Handwerk. Das ist der dritthöchste Anteil bundesweit zusammen mit Sachsen-Anhalt. Trotz wirtschaftlicher Herausforderungen suchen die Betriebe händeringend Nachwuchs. Fleischer Desiree Reismann aus Eibenstock glaubt, dass es nach wie vor Interesse am Handwerk und regionalen Produkten gibt. Gerade auf dem Land wird die Lage aber schwieriger.
10: Da die Flucht, was die Arbeit betrifft, schon Richtung in die Städte geht, wo wir dann deutlich zu kämpfen haben, das wöchentlich zu machen. Und die Betriebe halt dadurch auch vermutlich schrumpfen werden oder gar weggehen, wenn man den Einzug nicht hat oder die Kundschaft nicht hat.
8: Flutlichtspiel für Dynamo. Die Dresdner treffen heute im Rudolf-Habich-Stadion auf Hertha BSC. Die Berliner haben bislang alle Zweitligaspiele in dieser Saison gewonnen. Beim letzten Duell der beiden Clubs im April hatte es schwere Ausschreitungen gegeben. Dynamo-Trainer Thomas Stamm.
11: Kann ja auch eine Chance sein für alle, also für den Verein Hertha BSC, für uns. Mir auch zu zeigen, dass man so ein Spiel 2030 mit einer tollen Atmosphäre so gestalten kann, wie der Rahmen sein soll. Es ist eine Chance, das als Plattform zu nutzen, zu zeigen, dass der Fußball im Zentrum steht und nicht andere Dinge, und auf das freue ich mich, freuen sich die Spieler.
8: Anstoß heute Abend ist um 20.30 Uhr.
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7: In Torgau und Zwickau hast du 17 Grad, in Görlitz gerade 16. Gerade noch ein bisschen frischlich, bald trägst du die Jacke aber wahrscheinlich wieder überm Arm. 23 Grad heute nämlich max, Sonne und Wolken im Mix, dazu ein bisschen Wind. Morgen ähnlich mild, dann aber mit Regen.
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7: In Moritzburg sind die Straßen rund um das Schloss wegen der Hengstparade bis heute Abend gesperrt. Gibt aber ganz easy eine sehr schnell sichtbare Umleitung. A9 Halle Leipzig Richtung Berlin zwischen Dessau Ost und Fokerode hat's gekracht. A72 Zwickau Richtung Chemnitz zwischen Chemnitz Süd und Chemnitz Rottluff. Auch hier gab's einen Crash. Und in Chemnitz ist auf der Chopauer Straße zwischen Südring und dem Wüsterweg in beiden Richtungen die Ampel ausgefallen. Hast du noch was gesehen? Vielleicht mal einen Blitzer? Dann melde dich gern 0800 50 und 5 mal die 9 oder schick eine WhatsApp rum. Die Nummer dazu checkst du aus auf energy.de/sachsen. dein nächstes. Energy Sachsen Verkehrsupdate kommt sofort, wenn's kracht.
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7: Um 11 ist es. Säße ich nicht hier, wäre das so meine typische Aufstehzeit am Wochenende. Checkst du oder checkst du nicht? Alle, die schon seit Stunden wach sind, denken sich jetzt auch nur so, ja, nee. Aber gewinnen kann hier zum Glück jeder. Ob Früh- oder Spätaufsteher, ist das nicht gnädig? Ich bin heute auch schon wieder lustig. Nach 2 Hits gewinnst du Tickets für eine Ausstellung, mit der du deiner Begleitung oder auch dir selbst mal richtig Eindruck schinden kannst. In Leipzig.
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möchtest mal wieder was ganz Besonderes machen oder jemandem was ganz Besonderes schenken, dann ist das dein Moment. Die Energy Sachsen Weekend Vibes laufen wie immer an einem Samstag und ich schenke dir jetzt 2 Tickets für Antarktis im Panometer Leipzig. Ich glaube, die Antarktis ist für die meisten so ein richtig entfernter Ort. Also man weiß zwar, dass es das gibt, aber so richtig oft drüber nachdenken eher nicht. Genau deswegen ist es aber umso besonderer und vor allem faszinierend. Yadigar Assisi, der hat natürlich mal wieder was richtig Krasses hier vollbracht. Ein Welt aus Eis und Licht. Das monumentale 360-Grad-Panorama zeigt diese eisige, fast schon eigene Welt in all ihren Facetten. Also das Typische von oben, gewaltige Gletscher, schimmerndes Eis, aber eben auch unten drunter, unter Wasser, Tierwelt mit Pinguinen, Walen oder Robben. Eine künstlerische Inszenierung, aber detailgetreu. Die Antarktis, das ist ein Ort des Paradoxons, das sagt Assisi selbst. Verrückt wie hart und doch fragil zugleich. Falls du noch nie im Panometer warst, du kommst rein, stehst in einem Rundbild und bist quasi Teil des Bildes. Egal wo du hinschaust, Bild nicht eins eingerahmt, sondern ein ganzer Raum und überall. Ruf jetzt an und gewinn 2 Tickets für das Panometer Leipzig Antarktis. 0351 28 98 9000. 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

0: Du hörst die Energy Sachsen Weekend Vibes. Und ich sag dir ehrlich, ich habe mir das so ein bisschen selber als Mission gesetzt, dir zu zeigen, wie geil Ausstellungen sein können. Dann jetzt mal ehrlich, ich glaube, viele von uns denken immer noch so langweilig und lahm. Aber nein, es gibt so geile, vor allem bei uns im Freistaat. Und Antarktis im Panometer Leipzig ist genau eine davon, die man einfach mal gesehen haben muss. André aus Penig, du möchtest jetzt deine 2 Free-Tickets haben. Hi!
1: Hallo! Ja, sehr gerne. So wie du es gerade beschrieben hattest, würde ich sagen, das ist sehr cool und sehr interessant. Und ich würde tatsächlich damit mit meiner Freundin hingehen.
0: Oh wow, also als Geschenk quasi für sie.
1: Ja, so eine kleine Überraschung.
0: Oh, das ist aber eine tolle Idee. Ich weiß gar nicht, Penig ist nicht so weit von Leipzig entfernt, oder?
1: Nö, ungefähr eine Dreiviertelstunde über der Autobahn.
0: Na, das ist ja entspannt. Könnt ihr
1: also
0: gleich
1: ganz entspannt.
0: Ja, könnt ihr gleich einen richtig schönen Tagestrip draus machen.
1: Natürlich.
0: Dann würde ich mal sagen, Eintritt free. Ihr kriegt natürlich die Tickets.
1: Dankeschön.
0: Neue Ticks, safe, Weekend, nur noch geiler. Durch die meisten neuen Hits bei deiner Nummer 1 dafür. Energy Sachsen spielt ihr jetzt Flipside. Ganz neu von You Not

0: The Weeknd. Am deinem Weeknd, na wie passend, Energy Sachsen läuft und du kannst dich gleich freuen auf den ganz neuen Hit von The Bowser. Davor aber noch Clock Clock mit Out of the Dark. Hits nach Hits und auch noch Gewinne. Bleib dran.
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9: Sonne und Wolken wechseln sich heute ab. 23 Grad max sollte regenlos bleiben den Tag über und morgen zwar inklusive Regenwolken, dafür weiter angenehm und nicht so, dass du deine Pläne absagen müsstest. Alles easy.
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9: In Moritzburg sind weiterhin die Straßen rund um das Schloss wegen der Hengstparade bis heute Abend gesperrt, gibt aber eine Umleitung. A9 hatte Leipzig Richtung Berlin, zwischen Dessau-Ost und Fuckerode hat es gekracht. Und A72 circa Richtung Chemnitz, zwischen Chemnitz-Süd und Chemnitz-Rottluff ist die Straße nach dem Crash gesperrt. Falls du noch was gesehen hast, Stau oder Blitzer, melde dich gern. 0800 50 und 5x die 9 oder schick eine WhatsApp rum. Die Nummer dazu findest du auf energy.de/sachsen. Dein nächstes Energy Sachsen Verkehrsupdate kommt sofort, wenn's kracht.
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0: jetzt neu von The Bowser bei deiner Nummer 1 für die meisten neuen Hits, Energy Sachsen. Und du hast diese Woche schon bei Knallwach gewonnen. Und zwar 2 Kinotickets für Resident Evil, ganz neu im Kino. Und bei mir hast du jetzt deine zweite Chance. Max Music weiß, worum es geht.
1: Hi, ich habe ein B7. Wo genau soll das denn hin?
2: Stell dir kurz vor, du gehst zur Arbeit und hast genau einen Job. Bring dieses Paket von A nach B. Eigentlich easy, oder?
1: Entschuldigung, ich hätte ihn... Oh mein Gott. Hat jemand eine Leber bestellt?
2: Tja, außer für einen Kurierfahrer. Und dein Paket ist dann auch noch biomedizinisch. Denn genau damit beginnt der neue Resident Evil.
3: Hey, hast du Zeit für noch eine Lieferung?
1: Nein, für heute bin ich fertig. Ich
3: liegt nicht in der Zone, also doppelte Bezahlung.
1: Oh, kann ich machen.
2: Und aus einer stinknormalen Lieferung wird innerhalb einer Nacht ein kompletter Horror-Albtraum.
4: Hier ist Michelle. Hinterlasst mir eine Nachricht.
1: Hey Babe, es tut mir leid, dass vorhin die Verbindung abgebrochen ist. Es ist was passiert. Und ich kann die Polizei nicht erreichen.
2: Plötzlich geht es nicht mehr darum, ob das Paket pünktlich ankommt, sondern ob der Kurierfahrer überhaupt noch irgendwo ankommt.
5: Fuck! Alles, was in dieser Stadt passiert ist, hat sich innerhalb weniger Stunden entwickelt.
2: Neue Story, neuer Albtraum und diesmal kommt Resident Evil noch böser um die Ecke. Freu dich auf Horror, freu dich auf Action und freu dich auf extrem viel Blut.
1: Wo genau soll das jetzt hin?
3: Raccoon City General.
1: Hey, krieg ich hin.
0: Resident Evil ist neu in Sachsens Kinos und du gewinnst jetzt bei Energy Sachsen deine 2 Tickets dafür. Plus Survival Kit. Ruf an 0351 28 98 9000.

0: Worshipping the Sun. Ganz neuer Hit von Moskenna bei Energy Sachsen. Hab erstmal einen richtig entspannten Samstag, aber vielleicht machst du auch den dir ein bisschen gruselig. Horrorwahnsinn. Ey, 97% der Fans sind überzeugt. Der Film hat bisher so gute Kritiken. Du kriegst 2 Kinotickets für Resident Evil und Survival Kit. Da ist eine Tasse, Tasche und Schlüsselband dabei. Marie aus Leipzig kann sich das nicht entgehen lassen. Hi!
1: Oh mein Gott, wie schön, deine Stimme zu hören, Elsie. Hallihallo! Also, ich liebe so Horrorfilme und die so spannend sind und so. Und das klingt einfach mega geil. Und meine Schwester hatte die Woche Glück und hat bei Knallwach die Tickets gewonnen.
0: Nein!
1: Und das haben wir unseren Mädels erzählt. Und die kleinen 2 Mädels gesagt, wir kommen mit. Na klar, kommt ihr mit. Und wenn ich jetzt sage, ich gewinne vielleicht die Tickets und dann müssen wir nur die Snacks bezahlen, das ist doch mega geil.
0: Was ist das denn bitte für ein Riesenzufall und vor allem Riesenglück? Ey, Marie, du kriegst die Tickets.
1: Ey, ich danke dir. Oh, jetzt hast du meinen Tag perfekt gemacht.
0: Das ist ja wirklich genial. Oh mein Gott. Also das muss ich erstmal am Montag dann allen anderen erzählen, was wir hier für einen coolen Zufall hatten.
1: Ja, mach das. Auf jeden Fall. Also jetzt kann der Tag nur gut werden. Jetzt muss nur mal noch die Sonne rauskommen für die Geburtstagsparty
0: ja.
1: Heute und dann ist alles super.
0: Das wäre wirklich perfekt. Och Mann, meine Liebe, ich freue mich so dolle. Wünsche euch einen wunderschönen Mädelskinoabend.
1: Vielen lieben Dank.
0: Also manchmal ist es doch wirklich verrückt, aber es sei sowas von gegönnt und auch du gönnst dir noch. Bis 16 Uhr bin ich am Start, hau dir einen Gewinn nach dem nächsten raus. Jetzt aber erstmal den nächsten Hit. Energy Sachsen läuft.

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2: Was kann das Wochenende besser machen, als ordentlich viel zu lachen? 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Bei der Stand-Up-Comedy-Show sind nicht nur Comedy-Newcomer, sondern auch bekannte Gesichter aus der Comedy-Szene am Start. Die Show geht 20 Uhr los. Also schnappt deine Friends, gönnt euch vor Ort das ein oder andere Spaßgetränk und macht euer Wochenende so lustig wie nur möglich. 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
0: Sachsens Nummer 1 für die meisten neuen Hits. Kygo featuring Robin Schulz. Take

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10: Es ist um 12.
11: Ich bin Holger. Hallo. In Deutschland kommt ein neuer Tankrabatt. Später soll eine Obergrenze für die Preise von Benzin und Diesel eingeführt werden. Das hat die Bundesregierung kurz vor den wichtigen Wahlen in Berlin und Mecklenburg-Vorpommern angekündigt. Einzelheiten von Anna Löwer.
12: Im ersten Schritt soll von Oktober bis Jahresende die Energiesteuer gesenkt werden. Das soll dafür sorgen, dass die Spritpreise um 17 Cent pro Liter runtergehen. Spätestens zum Jahreswechsel soll dann ein Preisdeckel eingeführt werden. Dafür sind aber noch Gespräche mit den Mineralölkonzernen nötig. Während etwa Spediteure oder Bauern die Pläne begrüßen, sind einige Wirtschaftsexperten skeptisch. Auch Verbraucherschützer sagen dazu, teuer und wenig zielgenau.
11: Der Streit um Grönland scheint erst einmal beendet zu sein. Die USA, Mutterland Dänemark und die autonome Insel selbst melden einen Durchbruch bei ihren Verhandlungen. Kommende Woche soll ein Abkommen dazu unterschrieben werden. Mehr von Daniel Bornberg.
13: Das soll den USA weitreichende Rechte auf der im Nordatlantik gelegenen größten Insel der Welt zusichern, um Russland oder China davon fernzuhalten. Dabei geht es um eine stärkere Militärpräsenz, aber auch wertvolle Bodenschätze dürften eine Rolle spielen. US-Präsident Trump hatte mehrfach gedroht, die Kontrolle über Grönland zu übernehmen. Den jetzt ausgehandelten Deal feiert er als großen Erfolg, wohl auch um bei den Zwischenwahlen in den USA damit zu punkten.
11: Drohnenalarm am Flughafen Luxemburg. Der hat seinen Betrieb vergangene Nacht kurzzeitig einstellen müssen. Die Drohnen wurden zunächst in der Nähe und dann direkt über dem Flughafen gesichtet. Als Vorsichtsmaßnahme wurde der Flugverkehr vorübergehend gestoppt. Auch Sachsen feiert heute den Tag des Handwerks. Jeder achte Beschäftigte arbeitet hierzulande in der Branche. Damit belegt Sachsen bundesweit Platz 3, zusammen mit Sachsen-Anhalt. Auf dem Land ist die Quote noch wesentlich höher, sagt Katharina Schröder von der Sächsischen Arbeitsagentur.
14: Die Gründe für diese unterschiedliche Verteilung liegt in der Wirtschaftsstruktur Sachsens. Denn während in Großstädten größere Unternehmen und Konzerne die Wirtschaftslandschaft dominieren, sind ländliche Regionen stärker von kleinen und mittelständischen Unternehmen geprägt. Und dazu zählen eben häufig auch Handwerksbetriebe.
11: Dynamo Dresden gegen Hertha BSC, das ist heute das Topspiel der zweiten Liga. Beide Clubs treffen ab 20.30 Uhr im Rudolf-Habich-Stadion unter Flutlicht aufeinander. Es ist ein Duell mit viel Brisanz. Beim letzten Aufeinandertreffen beider Clubs im April hatte es schwere Ausschreitungen gegeben.
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10: Wir haben gerade in Bautzen ungefähr 17 Grad, in Zwickau und Görlitz auch 17 bis maximal 18 aktuell. Weiter geht es mit der sogenannten Mittagssonne. Naja, die wird noch ein bisschen von den Wolken verdeckt, aber bis 23 Grad ballert sie noch raus, ohne Regen. Morgen zum Sonntag fast genauso warm. Dazu aber rainy, null schlimm, dann machst du es dir ganz gemütlich.
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10: In Moritzburg sind die Straßen rund um das Schloss gesperrt. Hier ist eine Veranstaltung und bis abends ist hier auf jeden Fall alles dicht. Wirst aber easy umgeleitet. Und A72 Zwickau Richtung Chemnitz. Zwischen Chemnitz Süd und Chemnitz Rottluff ist die Straße nach einem Crash gesperrt. Hast du noch was gesehen? Stau oder Blitzer? Dann melde dich 0800 50 und 5x9 oder schick eine WhatsApp rum. Die Nummer dazu checkst du aus auf energy.de/sachsen. Dein nächstes Energy Sachsen Verkehrsupdate kommt sofort, wenn's kracht.
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10: Hallo, hallo und guten. Es ist Samstag zur classy Mittagszeit. Hoffentlich at home oder unterwegs. Aber auch wenn du nochmal arbeiten bist, dann freue ich mich erstmal, weil du bist nicht alleine und ich mach's ja auch. Hörst mich also hier und wir gönnen uns deswegen. Nach zwei Hits gewinnst du einen dicken Shopping-Gutschein. Gerade jetzt zum Jahreszeitenwechsel ein echter Lebensretter.
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Mitte September, es geht in die Cozy Season. Du hörst die Energy Sachsen Weekend Vibes an deinem Samstag, deine Show fürs perfekte Wochenende und gewinnst jetzt einen fetten Shopping-Gutschein. Und es ist einfach Fakt, ob du es jetzt magst oder nicht. 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Dazu jetzt der neue Hit von Michael Schulte. Das ist Lovesick.

0: Es ist Herbst, Cozy Season. Oder wie Twilight-Fans wie ich sagen würden, Season. Energy Sachsen läuft bei dir. Nehmen wir es jetzt mal ein bisschen ernster wieder, denn du gewinnst einen ganz ernsten Shopping-Gutschein fürs Markenoutlet Schwarzheide-Mitte. Sarah aus Döbeln, du willst ihn haben. Hi.
1: Na, hi, Elfie. Also sehr, sehr gerne. Ich bin gerade in Elternzeit und da ist es so schwierig, mal shoppen zu gehen, finanziell gesehen. Und da würde mir das so recht kommen, dass ich einfach mal 100 Euro ausgeben kann für Sachen, die man jetzt wirklich braucht im Herbst.
0: Das kann ich gut verstehen. Was wäre das so bei dir? Hast du irgendwas Genaues schon im Kopf?
1: Eine neue Jeans wäre ganz toll und ein neuer Pullover. Oh, da würde ich mich sehr freuen.
0: Ja, da bist du natürlich vor allem gerade bei Levi's ziemlich gut am Start für eine Jeans.
1: Oh ja, auf jeden Fall.
0: Das stimmt. Du kannst dir aber noch ganz entspannt überlegen, für welchen Store du ihn haben willst. Du kriegst den Gutschein.
1: Oh, vielen Dank.
0: Da wird sich hier Kohle geklärt. Ganz easy, an deinem Wochenende. Und ab Montag auf eine andere Art. Der Energy Sachsen Cash Dealer wartet auf dich. Jetzt aber erstmal der ganz neue Hit von Crystal Sarandi, Good Old Days. Bei Energy Sachsen, Hit Music Only.

0: Miley Cyrus bei Energy Sachsen an deinem Samstagmittag. Herrlich, du hörst die Weekend Vibes und gönnst dir hier gleich den ganz neuen Hit von Aich, RMB. Davor aber noch Topic und Becky G. Sorry, Papi, bleib dran.
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0: Heute nochmal unterwegs und wenn es nur ein kleiner Spaziergang zum neuen Café ist. 23 Grad und Sonne machen es nämlich schick zum Samstag. Und morgen bleibt es bei knapp über 20 Grad, dazu kommt aber leichter Regen.
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0: In Moritzburg sind die Straßen rund um das Schloss wegen der Hengstparade bis heute Abend gesperrt. Kriegst aber ganz easy die Umleitung mit. Und davor, oder dann, naja, danach, A72 Zwickau Richtung Chemnitz. Zwischen Chemnitz Süd und Chemnitz Rottluff ist die Straße nach dem Crash gesperrt. Also, hast du noch was gesehen? Stau oder Blitzer? Meld dich. 0800 50 und 5x die 9. Oder schreib's ganz easy in WhatsApp. Die Nummer dazu findest du auf energy.de/Sachsen. Dein nächstes Energy Sachsen Verkehrsupdate bekommst du sofort, wenn's kracht.
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R&B, Ring My Bell, ganz neuer Banger bei Energy Sachsen. 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Ich feiere den unnormal. 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

0: Take It Slow, der neue Hit von Robin Schulz bei Energy Sachsen. Hier hörst du nicht nur die meisten neuen Hits, die meiste Musik, du checkst auch die neuesten Games aus. Nando von deinem Nachmittag ist unser Gaming Chief und weiß, was nicht nur neu, sondern auch hot ist und sich lohnt.
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3: Fahr mal die Krallen aus. Der neueste Marvel-Ableger ist kein Kinofilm, sondern ein richtig geiles Action-Game.
4: Ich lebe schon so lang.
3: In Marvels Wolverine spielst du den kleinen, grummeligen Mutanten Logan mit den Adamantium-Klauen, der sich durch komplette Gegnerhorden nur so durchschlitzt und schlatzt und schlitzi-schlatzt.
4: Dass einfach alles verschwimmt.
3: Im Game liegt der Fokus voll auf dem Gameplay. Angriff ist hier die beste Verteidigung. Für heftige Kombos aus, dass das Blut wirklich nur so spritzt.
4: Jeder Kampf, jeder Tod.
3: Keine Sorge, wenn es dir zu dolle ist, kannst du es auch ausstellen.
4: Weil ich spüre, wie es mir gleitet.
3: Gleichzeitig hat die Geschichte, die du hier spielst, richtig viele emotionale Momente. Wolverine ist nämlich ein deeper Character.
4: Ich versuche es festzuhalten.
3: Gemeinsam mit den anderen Mutanten von Team X jagt ihr den Mutantenhasser Dr. Trask.
4: Ein nächstes Mal gibt's nichts.
3: Aber am Ende geht's halt immer wieder richtig geil in die Action und du fühlst dich so richtig wie der echte Wolverine.
4: Gib's doch zu. Das macht ja Spaß.
3: Die Inszenierung kann locker mit einem Marvel-Blockbuster mithalten. Mir persönlich gefällt auch die kurze Spielzeit. Bis zu 20 Stunden sind's. Bei 80 Euro Vollpreistitel vielleicht für manche ein bisschen zu wenig.
4: Wenn das weg ist, bleibt nichts mehr übrig, außer der Wut.
3: Aber bist du Marvel-Fan und hast Bock auf Superhelden-Action im Herbst, schnappst du ja für die PS5.
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0: Alle von Nandos Gaming-Tipps findest du auch immer auf energy.de/

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2: Eine etwas andere Party kriegst du in Dresden heute in der Groove Station. Hier tanzt du nicht zu den klassischen Party-Hits wie sonst, sondern gehst zu krassen Rock- und Indie-Hymnen ab. Freu dich auf Mucke von den Arctic Monkeys, Provinz, Queen, Panic at the Disco und vielen weiteren KünstlerInnen. 22 Uhr geht's los, der Eintritt ist easy, 7 Euro an der Abendkasse und im Vorverkauf sparst du sogar noch ein bisschen. Also schnapp dir ein Ticket und ganz viel Spaß. 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
0: Kamrad, Love Sober.

0: Der ganz neue Hit von Kamrat, Love Sober, bei Energy Sachsen an deinem Samstag. Gleich geht's hier weiter mit dem ganz neuen Hit von Lady Gaga. Davor noch Alex Warren, Fever Dream. Also unbedingt dranbleiben.
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0: Gleich um eins.
15: Ich bin Holger. Hallo. Kurz vor den wichtigen Wahlen in Berlin und Mecklenburg-Vorpommern hat die Bundesregierung einen neuen Tankrabatt angekündigt. Später soll eine Obergrenze für die Preise von Benzin und Diesel eingeführt werden. Mehr von Anna Löwer.
16: Von Oktober bis Jahresende sollen die Energiesteuer gesenkt und die Spritpreise dadurch gedrückt werden um 17 Cent pro Liter. Die Kosten teilen sich Bund und Länder. Spätestens zum Jahreswechsel soll dann ein Preisdeckel eingeführt werden. Die Reaktionen fallen gemischt aus. Spediteure oder Bauern beispielsweise begrüßen die Pläne. Einige Wirtschaftsexperten und Verbraucherschützer sind allerdings skeptisch. Der Tenor: teuer und wenig zielgenau.
15: Ortsaft ist, in München hat am Mittag das diesjährige Oktoberfest begonnen. Zum ersten Mal wurde die Wiesn vom neuen grünen Oberbürgermeister Krause eröffnet. Das größte Volksfest der Welt ist jedes Jahr aufs Neue eines der Superlative. Dirk Justus.
17: Ja, so ist es. In den kommenden gut zwei Wochen werden wieder gut 6 Millionen Besucher aus aller Welt erwartet. Die Bierpreise sind in diesem Jahr nochmal etwas gestiegen und liegen zwischen 15 und 16 Euro pro Maß. Letztes Jahr gingen 6,5 Millionen über den Tresen. Dazu kommen Unmengen an Essen, etwa 130 Ochsen oder auch über 70.000 Schweinshaxen.
15: Jeder achte Beschäftigte in Sachsen arbeitet im Handwerk. Das ist der dritthöchste Anteil bundesweit zusammen mit Sachsen-Anhalt. Trotz wirtschaftlicher Herausforderungen suchen die Betriebe händeringend Nachwuchs. Fleischer Desiree Reismann aus Eibenstock glaubt, dass es nach wie vor Interesse am Handwerk und regionalen Produkten gibt. Gerade auf dem Land wird die Lage aber schwieriger.
18: Da die Flucht, was die Arbeit betrifft, schon Richtung in die Städte geht, wo wir dann wirklich zu kämpfen haben, das wöchentlich zu machen. Und die Betriebe halt dadurch auch vermutlich schrumpfen werden oder gar weggehen, wenn man den Einzug nicht hat oder die Kundschaft nicht hat.
15: Brisantes Zweitliga-Duell in Dresden. Dynamo spielt heute gegen Hertha BSC. Beim letzten Aufeinandertreffen hatte es im Rudolf-Harbig-Stadion schwere Ausschreitungen gegeben. 5 Siege aus 5 Spielen, das ist die bisherige Bilanz der Berliner Dynamo-Trainer Thomas Stamm.
19: Unfassbar geschlossen, unglaubliche Intensität als Gruppe gegen den Ball, mit dem Ball eine deutlich höhere Intensität. Und dann ist das Schöne im Fußball, dass das im Normalfall zum Erfolg führt. Das wirkt homogen von außen, weil du siehst, jeder sprintet zum Ball. Wenn sie überspielt werden, sprinten sie nach, haben gefühlt alle 10 Feldspieler hinterm Ball.
15: Auf Dynamo kommt also eine schwere Aufgabe zu. Anstoß heute Abend ist um 20.30 Uhr.
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0: In Beißwasser 18 und in Zittau und Zwickau schon 19 Grad. Heute slayst du nochmal deine Lieblingssonnenbrille und Übergangsjacke. Die passt auf jeden Fall bei 23 Grad maximal. Morgen 21 mit Regen, aber weil nicht kalt, könntest du auch wieder unterwegs sein. Dann halt mit fancy Schirm.
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0: In Moritzburg sind die Straßen rund um das Schloss wegen einer Veranstaltung bis heute Abend gesperrt, wirst aber easy umgeleitet. A72, Zwickau Richtung Chemnitz. Zwischen Chemnitz Süd und Chemnitz Rottluff ist die Straße nach einem Crash gesperrt. Und Achtung, in Leipzig.
14: Blitzer.
0: Und zwar auf der Kommandant-Prendel-Allee. Hier steht ein Blitzer in Höhe der Naunhofer Straße. Hast du noch was gesehen? Noch ein Blitzer? Vielleicht ein Stau? Dann melde dich gern 0800 50 und 5x9. Oder schreib eine WhatsApp. Die Nummer dazu checkst du aus auf energy.de/Sachsen. Dein nächstes Energy Sachsen Verkehrsupdate kommt sofort, wenn's kracht.
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0: 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Nach 2 Hits gewinnst du Tickets für nicht eine, sondern gleich 2 super gehypte Ausstellungen in Dresden. Dein nächstes Date steht also.
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Happy Samstag mit den Energy Sachsen Weekend Vibes und jetzt deinem nächsten Highlight. Gewinn 2 Kombi-Tickets für einmal die Ausstellung Titanic, eine immersive Reise und The Mystery of Banksy, A Genius Mind. Beide in Dresden. Wir hatten vorhin schon eine Ausstellung in Leipzig und jetzt geht's in der Main City weiter. 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Die Ausstellung war zuerst in Leipzig, ist mittlerweile nach Dresden weitergezogen und im Erlwein-Forum siehst du hier wohl die beeindruckendste Inszenierung dieser tragischen Geschichte. Du bekommst schon zu Beginn eine Bordkarte eines damals tatsächlich auf dem Schiff gewesenen Passagiers und findest dich zwischen 360-Grad-Projektionen, mehr als 300 Artefakte, detailgetreute Nachbildungen und sogar Virtual Reality. Du wolltest schon immer mal wissen, wie es gewesen wäre, die Titanic zu betreten? That's your place to be. 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Energy Sachsen schickt dich hin und spielt dir jetzt den ganz neuen Hit von Cat's Eye, Animal. 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

0: zwei so unterschiedliche, aber gleichermaßen nice Ausstellungen. Energy Sachsen gönnt, schenkt dir Kombi-Tickets für beide. Titanic, eine immersive Reise und The Mystery of Banksy, A Genius Mind in Dresden. Elisa aus Barnewitz, es sollen deine werden. Dafür bist du in der Leitung. Hi!
1: Ja, hi! Ja, das wäre ultra cool. Ich habe mit meinem Bruder zusammen die Tradition, dass wir jedes Jahr zu seinem Geburtstag den Titanic-Film schauen. Das machen wir schon so, als wir ältere Kids waren. War so unser Ding irgendwie gewesen und deswegen wäre es eine ultra Erweiterung, dieses Jahr das so erleben zu können, so wie du es beschrieben hast, so einzutauchen in die Geschichte und dann könnten wir danach noch unseren Film schauen.
0: Das ist ja so cool. Wann hat er denn Geburtstag?
1: Der hat Anfang Oktober Geburtstag.
0: Oha, also wirklich perfekt.
1: Absolut, wir haben mega Timing.
0: Wow, na dann solltet ihr die Tickets natürlich auch haben. Herzlichen Glückwunsch.
1: Dankeschön.
0: Könnt ihr gleich einen richtig coolen Geschwister-Geburtstagsausflug draus machen, Titanic-Ausstellung anschauen und auch noch Banksy.
1: Ja, perfekt.
0: Mega.
1: Richtig cool.
0: Weißt du, das Coole ist ja auch, man kann sich eigentlich immer verlassen, wenn ich dir hier irgendwas verlose, denn die Sachen sind LC-approved. Ich war in beiden Ausstellungen wichtig und richtig. Und dazu approve ich hier auch die Hits, ganz neu von Flo, Leak It bei Energy Sachsen.
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0: Richtige 80s Party Vibes bei Energy Sachsen. Hab einen ganz entspannten Samstag. Mach ihn dir schick, lass dich nicht stressen und gönn dir gleich den ganz neuen Hit von Mr. Z. Davon auch Ügel mit Move Into the Sun. Bleib dran.
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4: Heute Sonnenbrille, morgen Schirm, an beiden Tagen so eine Übergangsjacke. So kann man es auf jeden Fall gut zusammenfassen. Heute 23 Grad maximal und morgen nasse 21.
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4: In Moritzburg sind die Straßen rund um das Schloss wegen der Hengstparade bis heute Abend gesperrt. Hier wirst du easy umgeleitet. Und Achtung, Fuß vom Gas.
1: Blitzer.
4: Steht einer in Leipzig, Kommandant Prendelallee in Höhe der Naunhofer Straße. Und falls du noch was hast, Stau oder Blitzer zum Beispiel, dann meld dich. 0800 50 und 5x9 oder schreib eine WhatsApp. Die Nummer dazu findest du auf energy.de/Sachsen. Dein nächstes Energy Sachsen Verkehrsupdate kommt sofort, wenn's kracht.
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0: der ganz neue Hit von Mr. Z, Sometimes I Love You bei Energy Sachsen. 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

0: As Per Sates von Miley Cyrus, ganz neu in der Energy Sachsen Playlist. Du genießt dein Wochenende und gönnst dir mal wieder einen richtig geilen, so mitreißenden Filmabend mit dem neuen Banger Shelter fürs Heimkino. Manuela aus Chemnitz, du willst den Film haben. Hi!
1: Weil mein Mann großer Fan von Jasons Death Film ist und wir da schon lange nichts Neues mehr gesehen haben von ihm.
0: Da würde das ja total gut passen. Hast du denn so einen Lieblingsfilm-Guck-Snack?
1: Nee, eigentlich nicht. Obst und Gemüse.
0: Ja, okay. Das ist auch in Ordnung, na klar. Und was wird dazu getrunken?
1: Alkoholfreier Sekt.
0: Toll. Da würde ich sagen, alkoholfreier Sekt dran, Obst und Gemüse ran. Du kriegst natürlich den Film. Herzlichen Glückwunsch.
1: Super. Das ist ja cool. Vielen Dank.
0: Sehr, sehr gerne.
1: Da hab ich ja Glück gehabt.
0: Ja, natürlich.
1: Super.
0: So einfach kann's gehen. Was gehört, was man geil findet? Angerufen. That's it. Das sind die Energy Sachsen Weekend Vibes mit 11.

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2: Ganz entspannt. Gehst du heute an deinem Samstag auf den Elbe-Flohmarkt an der Albertbrücke in Dresden? Von 9 bis 15 Uhr schlenderst du hier herum und stöberst durch die Stände, findest hoffentlich den ein oder anderen Schatz, um ihn mit nach Hause nehmen zu können. Und vielleicht isst du auch was Leckeres. Gibt nämlich vor Ort ganz viele Möglichkeiten, noch was Geiles zu snacken, damit du beim Shoppen gestärkt bleibst und nicht schlapp machst. Schau vorbei und mach dir ein schickes Wochenende. Und noch mehr Wecke-Tipps findest du unter energy.de/Sachsen.
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0: Harry Styles bei Energy Sachsen am Samstag. Genauso muss das, denn hier laufen die Hits nonstop für dich. Natürlich die meisten neuen und auch die meiste Musik. Gleich von Taylor Swift, aber davor noch Tempest City mit Self Aware. Ach, den liebe ich. Also bleib dran.
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13: Die Bundesregierung kurz vor den Wahlen in Berlin und Mecklenburg-Vorpommern morgen angekündigt. Von Oktober bis Jahresende soll die Energiesteuer gesenkt werden, um die Spritpreise um 17 Cent pro Liter zu drücken. Spätestens zum Jahreswechsel soll dann ein Preisdeckel kommen. Der Top-Ökonom Marcel Fratscher sagte bei NTV:
14: Das, was die Preise an der Zapfsäule treibt, sind nicht die Steuern, das ist nicht der Staat, sondern das ist der Krieg im Nahen Osten. Und wenn wir hier eine weitere Eskalation sehen und die Ölpreise weiter steigen, dann werden auch die Spritpreise an der Tanksäule weiter steigen, egal was die Bundesregierung macht.
13: Drohnenalarm am Flughafen Luxemburg. Der hat den Betrieb letzte Nacht kurzzeitig einstellen müssen. Die Drohnen wurden zunächst in der Nähe und dann direkt über dem Flughafen gesichtet. Als Vorsichtsmaßnahme wurde der Flugverkehr vorübergehend gestoppt. Jeder 8. Beschäftigte in Sachsen arbeitet im Handwerk. Das ist der dritthöchste Anteil bundesweit, zusammen mit Sachsen-Anhalt. Trotz wirtschaftlicher Herausforderungen suchen die Betriebe händeringend Nachwuchs. Fleischer Desiree Reismann aus Eibenstock ist sich sicher, dass es nach wie vor Interesse am Handwerk und regionalen Produkten gibt. Gerade auf dem Land war die Lage aber schwieriger.
15: Da die Flucht, was die Arbeit betrifft, schon Richtung in die Städte geht, wo wir dann deutlich zu kämpfen haben, das wöchentlich zu machen. Und die Betriebe halt dadurch auch vermutlich schrumpfen werden oder gar weggehen, wenn man den Einzug nicht hat oder die Kundschaft nicht hat.
13: Der VfB Stuttgart gegen Borussia Dortmund. Das ist heute Abend das Topspiel des Bundesliga-Samstags. Bereits am Nachmittag gibt es die Duelle Frankfurt-Freiburg, Gladbach-Mainz, HSV Köln und Bremen-Augsburg. Eröffnet haben die Bayern den Spieltag gestern mit einem 7:0 gegen Union. Flutlichtspiel für Dynamo. Die Dresdner treffen heute im Rudolf-Harbig-Stadion auf Hertha BSC. Die Berliner haben bislang alle Zweitligaspiele in dieser Saison gewonnen. Beim letzten Duell der beiden Clubs im April hatte es schwere Ausschreitungen gegeben. Dazu sagt Dynamo-Trainer Thomas Stamm:
16: Kann ja eine Chance sein für alle, also für den Verein Hertha BSC, für uns, hier auch zu zeigen, dass man so ein Spiel 2030 mit einer tollen Atmosphäre so gestalten kann, wie der Rahmen sein soll. Es ist eine Chance, das als Plattform zu nutzen, zu zeigen, dass der Fußball im Zentrum steht und nicht andere Dinge. Und auf das freue ich mich, freuen sich die Spieler.
13: Anstoß heute Abend ist 20.30 Uhr.
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0: In Plauen und Görlitz hast du 18 Grad, in der Main City Dresden sind es 19. Heute ist es ein Wechsel aus Sonne und Wolken, dazu sind es höchstens 23 Grad mit bisschen Wind. Morgen zum Sonntag eher drin bleibt Wetter, also nee, so schlimm auch nicht, aber eben nass, 21 Grad mit Regen.
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0: In Moritzburg sind die Straßen rund um das Schloss wegen der Hengstparade bis heute Abend gesperrt. Hier wirst du easy umgeleitet. Und in Leipzig, Achtung, Fuß vom Gas.
1: Blitzer.
0: Steht auf der Kommandant-Prendel-Allee in Höhe der Naunhofer Straße. Und falls du noch was gesehen hast, Stau oder Blitzer, meld dich 0800 50 und 5 mal die 9 oder schreib eine WhatsApp. Die Nummer dazu checkst du aus auf energy.de/Sachsen. Dein nächstes Energy Sachsen Verkehrsupdate kommt sofort, wenn's kracht.
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0: Schön unterwegs vom Einkaufen nach Hause, zum Nachmittagscafé oder doch nochmal at work. Macht einen feinen Samstag und fein gewinnen. Das geht nur hier. Nach zwei Hits kriegst du Tickets, um einen der größten Künstler der Welt ganz nah zu kommen. Künstlerin, um genau zu sein. Na, weißt du es schon? In Leipzig.
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Und wir kommen auch schon zur nächsten tollen Sache, die du absahnst. Du hörst die Energy Sachsen Weekend Vibes mit Elzi und ich bin selten von Ausstellungen so begeistert wie von der hier. Das Kunstkraftwerk Leipzig präsentiert Viva Frida Kahlo. Immersive Experience. Zwei Tickets gewinnst du und siehst die ikonischen Werke der mexikanischen Legende auf ganz besondere Art und Weise. Immersiv heißt erleben, also sehen, hören, spüren. So nah und intensiv wie nie zuvor. Eine 360-Grad-Ausstellung, die dich in die Kunst, das Leben und Emotionen der berühmten Künstlerin eintauchen lässt. Ruf jetzt an und lass dir plus eins diese leuchtenden Farben, starken Symbole und Frida Kahlos unverwechselbare Bildsprache nicht entgehen. 0351 28 98 9000. Sei schnell, denn die Ausstellung ist nur noch bis zum 11. Oktober im Kunstkraftwerk Leipzig. Zu den Ticks noch ein neuer Hit: My Body Isn't Ready bei Energy Sachsen von Sunbur.

0: gehst hin und ich hab sie im Blick. Das ist der Deal. Du hörst die Energy Sachsen Weekend Vibes mit mir, LC. Ich checke Ausstellungen aus und du darfst for free hin. Zwei Tickets für Viva Frida Kahlo im Kunstkraftwerk Leipzig möchte Alex aus Leipzig haben. Hi!
1: Hi! Zum einen, weil mir eine Kollegin immer von Frida Kahlo sehr vorgestanden hat, wie toll das ist. Und zum anderen sind die Ausstellungen im Kunstkraftwerk eigentlich immer super toll. Die Lichtshows und so weiter sind immer sehr beeindruckend. Und ich war da schon mal mit meiner besten Freundin und wir hatten da einen super schönen Tag. Und deswegen würde ich ihr gerne mal wieder was Gutes tun und mit ihr zusammen dorthin gehen.
0: Ach toll, das klingt so, so schön. Da will ich auch gar nicht im Weg stehen. Ich sag natürlich, kriegst du die Tickets.
1: Das ist super. Vielen lieben Dank. Da freue ich mich.
0: Und jetzt ist das auch noch ein Kombipaket. Tickets plus neue Hits. Das ist Nico Santos bei

0: Herbst Vibes, die kriegst du hier mit den Hits bei Energy Sachsen an deinem Samstag. Und gleich für dich in der Playlist der ganz neue Hit von Moskenna, davor Bibi Rexha und New Religion. Bleib dran!
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0: So ein Zwiebellook, der ist es heute. Ist scheinbar wieder soweit. Erst brauchtest du was Dickes, jetzt reicht so langsam aber sicher draußen in der Sonne ein Shirt. 23 Grad maximal und morgen nur 2 Grad weniger. Weiter mild, aber safe nass.
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0: Die wichtigste Meldung von den Straßen zuerst. A4, Chemnitz Richtung Prag. Zwischen dem Dreieck Dresden-West und Dresden-Gorbitz sind Personen auf der Straße. Bitte fahr hier besonders vorsichtig. Und Fuß vom Gas.
2: Blitzer.
0: Auch in Leipzig, Kommandant Prendelallee. Es steht ein Blitzer in Höhe der Naunhofer Straße. Falls du noch was gesehen hast, Stau oder Blitzer, meld dich 0800 50 und 5 mal die 9. Oder schreib ganz easy eine WhatsApp. Die Nummer dazu findest du auf energy.de/Sachsen. Dein nächstes Energy Sachsen Verkehrsupdate kommt sofort, wenn's kracht.
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Der neue Hit von Moskenna, Worshipping the Sun bei Energy Sachsen. Es ist eine neue Woche rum. Wahrscheinlich bist du nicht nochmal im Urlaub gewesen. Oder der steht erst noch an. Eine Wellness-Auszeit kann aber wirklich jeder von uns gebrauchen. 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

0: Golden Summer, der neue Hit von Loy und David Puentes bei Energy Sachsen. Golden ist es auf jeden Fall, Summer langsam nicht mehr, deswegen erholst du dich. Startest ganz entspannt in den Herbst mit 2 Tickets für das Elbermare Erlebnisbad Dresden. Alexandra aus Leipzig, du willst sie haben. Hi.
1: Hallo. Tatsächlich, weil ich mit meinem Partner mal wieder eine Auszeit brauche und jetzt gerade von einem Frühdienst am Wochenende komme und gerne wieder in Wellnessurlaub möchte oder Wellnesspark genießen möchte, genau.
0: Das kann ich so gut nachvollziehen. Wann habt ihr euch denn zuletzt mal so eine richtige Auszeit genommen?
1: Ich bin tatsächlich immer regelmäßig in Leipzig zu Saunagängen unterwegs, genau, aber meinen Partner, den würde ich dann gerne mitnehmen.
0: Das klingt gut. Und genauso macht ihr es auch. Ihr kriegt die Tickets.
1: Das ist super, ich freue mich.
0: Genauso läuft's. Gewinne bei den Energy Sachsen Weekend Vibes. Bleibt dran.

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2: Fünf lange Jahre ist es her, dass die Türen dieses Herzstücks der Dresdner Neustadt offen standen. Dieses Wochenende ist es endlich wieder soweit. Die Scheune ist back. Heute und morgen ist hier ab 15 Uhr für dich geöffnet, um die neuen Formate der Location kennenzulernen. Eine Führung durch die neue Scheune kriegst du auch. Oder einfach mal Gastbeiträge aus der Nachbarschaft gönnen. Check das unbedingt aus. Der Eintritt ist free und dann hast du ganz viel Spaß. Und noch mehr Wecke-Tipps findest du unter energy.de/Sachsen.
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0: Dasha mit ihren Country Vibes bei Energy Sachsen. Ich hoffe, du hast einen ganz entspannten und geilen Samstag. Und wenn nicht, dann wird er gleich noch richtig nice. Und zwar mit dem nächsten Gewinn, aber auch den nächsten neuen Hits. Was ganz Neues von Eich dabei. Davor Katy Perry, Watch It Burn. Bleib dran!
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7: Genau um 3.
8: Ich bin Sönke, hallo. Ein Tankrabatt als kurzfristige Maßnahme, später ein Preisdeckel für Benzin und Diesel. Die Bundesregierung hat auf die Rekorde an den Tankstellen reagiert und kurz vor den Wahlen in Berlin und Mecklenburg-Vorpommern Entlastungen angekündigt. Fabian Hoffmann, dafür gibt's aber nicht nur Lob.
9: Ja, ein Kritikpunkt ist, dass mal wieder die Gießkanne zum Einsatz kommt. Denn der Tankrabatt von 17 Cent pro Liter bringt ja nicht nur Leuten mit wenig Geld was, sondern auch Gutverdienern, die sich die Tankfüllung auch so ohne größere Probleme leisten können. Ob der Tankrabatt tatsächlich den gewünschten Effekt bringt, ist ohnehin fraglich. Die Milliardenhilfe landet am Ende ohnehin wieder zu großen Teilen bei den Mineralölkonzernen, heißt es aus der Opposition.
8: Schwere Sicherheitspanne rund um den US-Tarnkappenjet F-35. Womöglich sind Teile davon China in die Hände gefallen. Das berichtet das Nachrichtenportal Politico. Demnach ist eine Cockpithaube des Jets auf dem Weg zu einer Reparatur in die USA in Hongkong gelandet. Der US-Kongress untersucht den Fall. Auch Sachsen feiert heute den Tag des Handwerks. Jeder 8. Beschäftigte arbeitet hierzulande in der Branche. Damit belegt Sachsen bundesweit Platz 3, zusammen mit Sachsen-Anhalt. Auf dem Land ist die Quote noch wesentlich höher, sagt Katharina Schröder von der Sächsischen Arbeitsagentur.
10: Die Gründe für diese unterschiedliche Verteilung liegt in der Wirtschaftsstruktur Sachsens. Denn während in Großstädten größere Unternehmen und Konzerne die Wirtschaftslandschaft dominieren, sind ländliche Regionen stärker von kleinen und mittelständischen Unternehmen geprägt. Und dazu zählen eben häufig auch Handwerksbetriebe.
8: In der Fußball-Bundesliga steht heute das Duell zweier Champions-League-Teilnehmer an. Im Topspiel treffen Stuttgart und Dortmund aufeinander. Vorher spielen Frankfurt-Freiburg, Gladbach-Mainz, HSV Köln und Bremen-Augsburg. Die Bayern haben Union gestern mit 7:0 abgefertigt. Brisantes Zweitliga-Duell in Dresden. Dynamo spielt heute gegen Hertha. Beim letzten Aufeinandertreffen hat es im Rudolf-Harbig-Stadion schwere Ausschreitungen gegeben. 5 Siege aus 5 Spielen, das ist die bisherige Bilanz der Berliner. Dynamo-Trainer Thomas Stamm.
11: Unfassbar geschlossen, unglaubliche Intensität als Gruppe gegen den Ball. Mit dem Ball eine deutlich höhere Intensität. Und dann ist das Schöne im Fußball, dass das im Normalfall zum Erfolg führt. Das wirkt homogen von außen, weil du siehst, jeder sprintet zum Ball. Wenn sie überspielt werden, sprinten sie nach, haben gefühlt alle 10 Feldspieler hinterm Ball.
8: Auf Dynamo kommt also eine schwere Aufgabe zu. Anstoß heute Abend ist 20.30 Uhr.
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7: In Plauen hast du 19 Grad, in der Main City Dresden sind es 20. Heute gab es herbstlichen Frühnebel, aber jetzt scheint immer mehr die Sonne. Später oder auch immer mal wieder, eigentlich im Wechsel, kommen die Wolken dazu. Aber Regen sollte die Ausnahme bleiben, bei bis zu windigen 23 Grad, morgen weniger sonnig. Dafür mehr Niesel bis Regen, bleibt windig und knapp über 20 Grad.
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7: Good News für dich, die Straßen sind frei.
6: Blitzer.
7: Da habe ich auch nur einen, und zwar in Leipzig, Kommandant Prendelallee in Höhe der Naunhofer Straße. Und falls du noch was gesehen hast, Stau, Blitzer, was dich nervt auf den Straßen, dann melde dich 0800 50 und 5x9 oder schreib eine WhatsApp. Die Nummer dazu checkst du aus auf energy.de/sachsen. Dein nächstes Energy Sachsen Verkehrsupdate kommt sofort, wenn's kracht.
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7: Kaffeekuchen mit Omi, Meetup mit der Bestie oder heute noch feiern? Na, willkommen am Samstag, der beste Tag der Woche, weil du alles machst, was bockt. Nach zwei Hits gewinnst du dafür Kinotickets. Ein ganz besonderer neuer Film, der lustig und emotional ist. Perfekt.
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0: Eine neue deutsche Komödie bei uns im Kino. Energy Sachsen läuft und schenkt dir jetzt 2 Tickets für das gewisse Etwas.
1: Wer will in den Urlaub?
0: Vater und Sohn begehen einen Juwelenraub und werden von der Polizei gejagt, verstecken sich deswegen.
2: Los, kommst du jetzt?
0: Wo? In einem Reisebus voller junger Menschen mit Beeinträchtigungen.
3: Alle da, bis auf Otto.
4: Die Karre ist weg.
0: Ein sehr unerwartetes Versteck, aber perfekt, um unterzutauchen.
1: Otto? Ich bin Polly. Wir haben dich schon erwartet.
0: Ja. Um nicht aufzufallen, geben sie sich als ein fehlender Teilnehmer und dessen Betreuer aus.
1: Wer bist du nochmal? Sein Betreuer?
4: Sein Betreuer, ganz genau.
0: Wird natürlich kompliziert, irgendwann fällt's auf. Und dann gibt's da auch noch eine interessante Sozialarbeiterin.
5: Ich bin super behindert.
0: Max von der Gröben in der Hauptrolle. Ihn kennst du zum Beispiel aus Fuck You Goethe. Und jetzt eben bei Das gewisse Etwas im Kino.
6: Keine Sorge, ihr seid's gerade. Außer Luis.
7: Wer ist Luis?
8: Das bin ich, du Vollpfosten.
0: Ruf an und gewinn 2 Kino-Free-Ticks. 0351 28 98 9000.
9: Du bist ein geiler Typ, du!
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0: Jetzt der neue Hit Ring My Bell in deiner Energy Sachsen Playlist.

0: einfach nur perfekt, wenn du die Energy Sachsen Weekend Vibes hörst und für die bald anstehenden regnerischen, grauen und kalten Tage zwei Kinotickets gewinnst. Elli aus Chemnitz, du willst sie für das gewisse Etwas. Hi!
1: Hallo
0: Elli!
1: Richtig, ich mag Comedy und auch deutsche Comedy und ich kenne ja die Filme mit dem Fakultät und mit dem Schauspieler und die würde ich halt gerne mal sehen.
0: Das check ich sehr. Und mit wem würdest du ins Kino gehen?
1: Mit meiner Mutti.
0: Oh ja, das ist auch eine tolle Idee. Welcher ist euer Lieblingskino-Snack? Ja.
1: Also ich mag eher das süße Popcorn, meine Mutti mag eher die Nachos mit Käse.
0: Da würde ich sagen, gönnt ihr euch beides, denn der Eintritt ist ja for free. Ihr kriegt die Tickets.
1: Cool, ich danke dir.
0: Und gleich noch was for free obendrauf. Der nächste neue Hit, Michael Schulte mit Love Sick bei Energy Sachsen. 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

0: Ich hoffe, du bist at home oder geil unterwegs. Energy Sachsen läuft auf jeden Fall nebenbei. Und gleich für dich der ganz neue Hit von Crystal Sarandi. Davor noch Alex Warren mit Fever Dream. Dranbleiben!
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6: Ist heute ein goldiger Herbstsamstag mit Sonne, Wolken auch dabei. Sollte trocken bleiben, 23 Grad höchstens. Und morgen etwas gräulicher, nasser, aber ungefähr mit gleichen Temperaturen.
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6: Hab ich nur einen
5: Blitzer
6: für dich, und zwar in Leipzig, Kommandant Prendelallee in Höhe der Nauenhofer Straße, hier Fuß vom Gas. Und falls du noch was gesehen hast, zum Beispiel noch einen Blitzer, vielleicht auch einen Stau, dann meld dich 0800 50 und 5x9 oder schreib eine WhatsApp. Die Nummer dazu findest du auf energy.de/sachsen. Dein nächstes Energy Sachsen Verkehrsupdate kommt sofort, wenn's kracht.
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0: Good Old Days von Christa Serrandi, neu bei Energy Sachsen. Vorhin hast du dir hier deine Kinotickets klar gemacht, aber auch wenn du nicht gewonnen hast oder vielleicht Kino generell nicht dein Ding ist, die Streamingdienste enttäuschen nie.
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0: Bei mir bekommst du alle Infos rund um Streamen und was auf deiner Watchlist nicht fehlen darf. Da gibt's wieder richtig nice Stuff. Netflix hat neu die zweite Staffel der Krimi-Comedy The Gentleman. Ein Aristokrat erbt das Familienanwesen. Erstmal traurig, aber auch geil. Allerdings macht er dann eine sehr überraschende Entdeckung. Auf dem Gelände befindet sich ein riesiges Cannabis-Imperium. Naja, und die Betreiber denken nicht daran, das Anwesen zu räumen.
2: Ich kann Ihnen sagen, dass eine Vereinbarung besteht, demzufolge Sie als der neue Eigner alljährlich eine nicht zu verachtende Summe Geldes erhalten, wofür Sie nichts weiter tun müssen, als uns zu ignorieren.
0: Keine leichte Kost, aber wahnsinnig sehenswert. Der Film 22 Bahnen, nach dem Roman von Caroline Wahl. In diesem Familiendrama geht es um eine Studentin, die in einer Kleinstadt lebt und neben ihrem Studium und einem Minijob die Verantwortung für den Haushalt und ihre kleine Schwester übernehmen muss. Ihre alkoholkranke Mutter kann nämlich kaum für sie da sein. Als sich ihr eine Möglichkeit in Berlin bietet, ist ihre Angst zu groß, ihre Schwester zurückzulassen. Ein realistischer Einblick ins Leben einer Suchtangehörigen auf Netflix.
3: Ich werde mich ändern, ich mach das nicht mehr.
4: Das hast du schon 17 Mal gesagt, Mama.
0: Und noch eine News für alle, die gern lachen. Na, ich auf jeden Fall. Prime Video hat sowohl die 8. Staffel LOL Last One Laughing mit Bulli Herbig bestätigt. Die kommt dann Ostern 2027 auf dem Streamingdienst. Als auch die 2. Staffel LOL Next mit Hazel Brugger. Da gibt's allerdings noch kein fixes Datum.
5: Gardine!
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0: So machst du dir wetterunabhängig ein tolles Weekend.

0: ganz neu von Robin Schulz, Take It Slow bei Energy Sachsen. Deine Nummer 1 für die meisten neuen Hits, die meiste Musik und auch Updater, was Technik-Stuff angeht. Dein iPhone kann jetzt nämlich Preise und Tickets für dich beobachten und durch das iOS-Update ein Problem lösen, was morgens nervt.
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2: iOS 27 wird gerade ausgerollt. Die neue große Siri-KI lässt bei uns zwar noch so ein bisschen auf sich warten, ein paar ziemlich praktische Features kriegst du aber jetzt auch schon.
1: Das ist neu.
2: Safari kann jetzt Webseiten für dich beobachten. Wartest du zum Beispiel darauf, dass Konzerttickets in den Presale gehen, deine Favorite Sneaker wieder available sind oder auch ein Preisfeld, dann musst du das jetzt nicht mehr immer ständig selbst checken. Auf der entsprechenden Website tippst du einfach auf die drei Striche neben der Adresszeile, dann auf Mitteilung an mich und beschreibst einfach, worauf Safari jetzt genau achten soll.
1: Der Gamechanger.
2: iOS 27 fixt auch jetzt endlich ein anderes kleines iPhone-Problem. Dein Wecker muss nicht mehr genauso laut sein wie dein Klingelton. Unter Einstellungen, Töne und Haptik kannst du für Wecker und Timer einen eigenen Lautstärkeregler aktivieren. Heißt, Handy abends schön leise, Wecker morgens trotzdem laut genug. Klingt banal, aber ey, ich sag, es ist wirklich ein Gamechanger. Falls du auf Safari auch regelmäßig 30.000 Tabs offen hast, die kann das iPhone jetzt automatisch nach Themen sortieren. In der Tab-Übersicht einfach auf die drei Punkte und dann Tabs ordnen nach und Themen automatisch einstellen.
1: Coming soon.
2: Kleiner Wermutstropfen bei den ganzen Updates, die richtig großen neuen AI-Features sollen später bei uns kommen. Siri soll dann zum Beispiel Infos aus Mails, Fotos, Notizen zusammensuchen. Wann genau das dann bei uns startet, ist allerdings noch offen.
0: Mit so einer Info kannst du am Weekend jemanden staunen lassen. Dann nickst du stolz und sagst, habe ich bei Energy Sachsen gehört. Hab einen schönen Samstag.

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2: Was kann das Wochenende besser machen, als ordentlich viel zu lachen? Richtig lustig wird's deswegen heute im City Beach in Dresden. Bei der Stand-Up-Comedy-Show sind nicht nur Comedy-Newcomer, sondern auch bekannte Gesichter aus der Comedy-Szene am Start. Die Show geht 20 Uhr los, also schnappt deine Friends, gönnt euch vor Ort das ein oder andere Spaßgetränk und macht euer Wochenende so lustig wie nur möglich. Was sonst noch so in deiner City geht, das findest du unter energy.de/Sachsen.
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4: Genau um 4 ist es.
5: Ich bin Sönke, hallo. Ein Tankrabatt ab Oktober und ein Preisdeckel für Benzin und Diesel ab Januar. Damit will die Bundesregierung auf die Rekorde an den Tankstellen reagieren. Das hat sie kurz vor den Wahlen in Berlin und Mecklenburg-Vorpommern angekündigt. Spediteure und Bauern etwa begrüßen die Pläne, aber es gibt auch Kritik, Fabian Hoffmann.
6: Es kommt mal wieder die Gießkanne zum Einsatz, das sagen die Kritiker zum Beispiel. Denn vom Tankrabatt von 17 Cent pro Liter werden auch Gutverdiener profitieren und nicht nur Leute mit weniger Geld. Außerdem ist fraglich, ob die Entlastung tatsächlich in vollem Umfang ankommt. Aus der Opposition heißt es, die Milliardenhilfe landet am Ende ohnehin wieder zu großen Teilen bei den Mineralölkonzernen.
5: US-Präsident Trump wollte Grönland haben, nun bekommt er zumindest einen Deal. Die USA, Mutterland Dänemark und die autonome Insel selbst melden einen Durchbruch bei ihren Verhandlungen. Das soll den USA weitreichende Rechte auf der größten Insel der Welt zusichern, um Russland oder China davon fernzuhalten. Dabei geht es um eine stärkere Militärpräsenz, aber auch wertvolle Bodenschätze dürften eine Rolle spielen. Nächste Woche soll ein Abkommen unterschrieben werden. Wegen des kostspieligen Mautdebakels um Ex-Verkehrsminister Scheuer fordert der Steuerzahlerbund einen neuen Straftatbestand, Haushaltsuntreue. Präsident Holznagel sagte dem RND, der Gesetzgeber muss klare Regeln für politische Verantwortung schaffen. Die Leipziger Verkehrsbetriebe testen den Einsatz von Bodycams bei Ticketkontrollen. Dazu gibt es zunächst erstmal ein Pilotprojekt. Mehr dazu von Uwe Schimonek.
7: Schon allein wenn die Kontrolleure solche Bodycams sichtbar tragen, kann das in aufgeheizten Situationen helfen. Das zeigen Erfahrungen aus anderen Verkehrssituationen. Passiert aber doch mal was, können die Aufnahmen der kleinen Kameras zur Aufklärung beitragen. Die Bodycams laufen nicht die ganze Zeit. Die Kontrolleure sollen sie nur in bestimmten Fällen aktivieren. Also wenn es ernst wird, sie beispielsweise beschimpft oder bedroht werden.
5: Dynamo Dresden gegen Hertha BSC. Das ist heute das Topspiel der zweiten Liga. Beide Clubs treffen um 20.30 Uhr im Rudolf-Harbig-Stadion unter Flutlicht aufeinander. Es ist ein Duell mit viel Brisanz. Beim letzten Aufeinandertreffen beider Clubs im April hatte es schwere Ausschreitungen gegeben.
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4: In Torgau und Zwickau hast du ungefähr 19 Grad, in Görlitz 20. Es war heute Morgen recht lange noch frischlich. Mittlerweile trägst du die Jacke wahrscheinlich eher wieder über dem Arm. 23 Grad maximal, Sonne und Wolken im Mix, dazu Wind und morgen ähnlich mild, dann aber mit Regen.
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4: Weiterhin Good News für dich. Die Straßen sind frei. Nur ein einziger.
3: Blitzer.
4: Und zwar in Leipzig. Kommandant Prendelallee in Höhe Naunhofer Straße. Und falls du noch was gesehen hast, Stau oder Blitzer, dann melde dich 0800 50 und 5 mal die 9 oder schreib eine WhatsApp. Die Nummer dazu checkst du aus, ganz easy, auf energy.de/sachsen. Und dein nächstes Energy Sachsen Verkehrsupdate kommt sofort, wenn's kracht.

Hot 30 mit mir, Selina. Hi, schön, dass ihr wieder am Start seid diese Woche. Ich habe natürlich wieder die 30 Top-Hits aller Energy-Stationen in ganz Europa für euch. Hat sich wieder ein bisschen was getan. Alex Warren mit Ordinary hat sich weiter hochgekämpft. Dafür ist jetzt 5 Plätze runtergerutscht. Bruno Mars auf unserem Platz 30. Bei dem ist aktuell relativ still auf Social Media, ist halt noch auf seiner The Romantic Tour unterwegs. Deswegen diese Woche 3 Fun Facts für euch über Bruno. Nummer 1, in der Kürze liegt die Würze. Der Mann ist 1,65 groß, also ein Short King. Zweitens, er war mit 15 in seine Lehrerin verliebt, die doppelt so alt war wie er und hat einen Liebesbrief geschrieben mit dem Ring seiner Mutter darin. Die Lehrerin hat es der Mutter dann erzählt und ihr den Ring natürlich zurückgegeben. Was ein Romantiker, deswegen wahrscheinlich auch die Romantic Tour. Und Fun Fact Nummer 3, er hatte mal einen Job als DJ, weil er finanziell verzweifelt war. Und weil er nichts vom DJen wusste, wurde er auch direkt nach seinem ersten Gig gefeuert. Er war einfach zu schlecht. Finde ich schon wieder geil. Naja, mit dem Singen klappt es auf jeden Fall ein bisschen besser auf unserem Platz 30 diese Woche. Bruno

0: Hey, hey, schön, dass ihr mit am Start seid an eurem Wochenende hier bei Energy. Wir haben immer die besten neuen Hits für euch. Ich bin's, Selina, und hab diese Woche auch was von Malik Harris dabei. Ihr müsst wissen, alles, was der Mann braucht, ist seine Kaffeemaschine und Schallplatten. Jeden Sonntag macht er den Coffee Sunday. Da lässt er sich ein fancy Espresso, Latte Macchiato oder Cappuccino raus, legt alte Songs, meistens aus den 2000ern, auf und singt dazu. Zum Beispiel zu Justin Timberlake hatten wir jetzt vor kurzem What Goes Around Comes Around. Insgesamt liebt Malik Nostalgie, fließt auch in seinen neuen Song ein. Um was es genau geht, sagt euch aber selbst.
1: Ich träume mich so in meine Kindheit und Jugend zurück. Ich kann mir vorstellen, dass es an zwei Dingen liegt. Zum einen an der Art und Weise, wie ich mich selber verändert habe, verglichen mit dem Kind, das ich mal war.

manchmal entscheidet ein Land auch einfach fast ein Jahr später. So, das ist unser Song. Bei den Energy Euro Hot 30 schaue ich mir ja die 30 größten Top-Hits aller Energy-Stationen in ganz Europa an. Und da habe ich gesehen, dass in Energy Norwegen vor allem ein Song gerade voll durch die Decke geht. Und zwar von unserer Leonie, Don't Worry. Ist von einem guten Jahr rausgekommen, läuft aber aktuell ganz, ganz krass im Radio. Leonie hat sich insgesamt ganz gut vernetzt im Norden. Im Mai hat sie ja eine Nummer mit Marcus und Martinez rausgebracht. Die zwei sind ja beim ESC 2024 für Schweden angetreten und seitdem absolute Popstars in Norwegen. Und Leonie war auch schon öfter für Songwriting-Sessions in Norwegen und Schweden. Also vielleicht hat sie sich da einfach Stück für Stück eingebürgert. Auf jeden Fall hat Norwegen jetzt entschieden, Don't Worry braucht man nochmal in den Energy Euro Hot 30. Auf unserem Platz 27 zum allerersten Mal nach knapp einem Jahr wieder mit dabei. Leonie mit Don't Worry.

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12: Im Moment ist alles frei, es gibt keine Staus. Geblitzt wird in Leipzig auf der Kommandant-Prendel-Allee in Höhe der Naunhofer Straße. Melde auch du uns Staus und Blitzer unter 0800 50 5 mal die 9.
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13: Seid mal ehrlich, wie cool seid ihr wirklich? Also cool genug, dass eure zukünftigen Kids euch das auch glauben würden? Ich habe auf jeden Fall den Beweis hier bei den Energy Euro Hot 30. Aber nicht für mich, ich habe schon eingesehen, ich bin cringe und das ist okay. Aber Alex Warren kann da sehr gut mithalten. So klingt der Beweis.
14: Hey Kids, it's your dad. It's the last day of tour and I don't know if I'll ever be able to do this again. So I want to show you something.
13: Das Video hat er extra für seine zukünftigen Kids gemacht, damit die irgendwann wissen, Papa war mal cool. Und fairerweise, wenn dir eine komplette Arena zujubelt, hast du die Diskussion wahrscheinlich gewonnen. Seine erste große Arena-Tour durch Europa und Großbritannien ist jetzt vorbei. Dublin, Amsterdam, Paris, London, alles dabei. Und Alex war danach auch ein bisschen emotional, hat noch ein Video gepostet, dass er sehr traurig ist, dass die Tour vorbei ist. Aber drunter hat er geschrieben, what if we did it again? Entschuldigung, ist das schon der Teaser für die nächste Tour? Ein neues Album für eine neue Tour wäre ja auf jeden Fall da. Und einen Song davon hören wir jetzt. 36 Plätze nach oben gerutscht, zum allerersten Mal dabei bei den Energy Euro Hot 30. Genießt euer Wochenende jetzt mit unserem Platz 23, Alex Warren mit

mit moi, Selina. Hi, ich freue mich. Und auf Platz 18 hat sich diese Woche stabil gehalten Sober. Aktuell immer noch auf seiner Nordamerika-Tour. Für nächstes Jahr schon seine Worlds-Tour angekündigt. Also bei dem läuft. Ein Weltstar, bei dem alles mal mit einem gebrochenen Arm angefangen hat. Bevor er nämlich Musiker wurde, ist er oft Skateboard gefahren, hat dann aber aufgehört, weil er sich so oft den Arm gebrochen hat, sodass er dann nicht mehr richtig Gitarre spielen konnte. Also Skateboard weg. Ab zur Eisdiele, da hat er als Eisverkäufer sein Geld verdient, um sich dann das Equipment für die Aufnahme seines ersten Songs zu finanzieren. Ich glaube, mittlerweile finanziert sich das Equipment ganz von alleine und durch die Kohle kann er sich, wenn er wahrscheinlich wollen würde, 80 Eiskugeln am Tag leisten. Wobei jetzt für den Herbst, weiß ich ja nicht, vielleicht eher irgendwas Warmes mit Kürbis. Egal, ob gerade beim Kürbissuppe kochen oder mit einem Pumpkin-Spice-Latte am Spazieren oder doch mit einem Eis, Leute. Dazu gibt's jetzt für euch unseren Platz 18 Somber mit

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7: Ich bin Sönke, hallo. Ein Tankrabatt ab Oktober und ein Preisdeckel für Benzin und Diesel ab Januar. Damit will die Bundesregierung auf die Rekorde an den Tankstellen reagieren. Das hat sie kurz vor den Wahlen in Berlin und Mecklenburg-Vorpommern angekündigt. Spediteure und Bauern etwa begrüßen die Pläne. Aber es gibt auch Kritik, Fabian Hoffmann.
8: Es kommt mal wieder die Gießkanne zum Einsatz. Das sagen die Kritiker zum Beispiel. Denn vom Tankrabatt von 17 Cent pro Liter werden auch Gutverdiener profitieren und nicht nur Leute mit weniger Geld. Außerdem ist fraglich, ob die Entlastung tatsächlich in vollem Umfang ankommt. Aus der Opposition heißt es, die Milliardenhilfe landet am Ende ohnehin wieder zu großen Teilen bei den Mineralölkonzernen.
7: Sachsens Wirtschaftsminister Panther begrüßt die Pläne für einen Tankrabatt, auch weil Tanken hier bei uns im bundesweiten Vergleich besonders teuer ist. Pendler, Handwerker, Logistikunternehmen und der Mittelstand haben lange auf dieses Signal gewartet, sagt Panther. Er fordert, jetzt muss die Entlastung schnell an der Zapfsäule ankommen. Trotz schwieriger Wirtschaftslage ist das Handwerk ständig auf Nachwuchssuche. Darauf soll heute mit dem Tag des Handwerks auch in Sachsen aufmerksam gemacht werden. Jeder achte Beschäftigte arbeitet hierzulande im Handwerk. Mit dieser Quote belegt Sachsen bundesweit den dritten Platz. Fleischer Desiree Reismann aus Eibenstock sieht gegensätzliche Entwicklung für seinen Beruf.
9: Grundsätzlich sehe ich das als Beruf mit Zukunft, weil die Interessen ja schon dahin gehen, eher weniger zu konsumieren, aber dafür besser, gerade was Fleisch und Wurst betrifft oder halt der Genuss, der wirklich auch durch Social Media getrimmt wird. Dennoch wird sich das schon rausstellen, in welchen Regionen man ist, wie stark auch die Kaufkraft ist und das Einkommen, um sich das auch leisten zu können.
7: Flutlichtspiel für Dynamo. Die Dresdner treffen heute im Rudolf-Harbig-Stadion auf Hertha BSC. Die Berliner haben bislang alle Zweitligaspiele in dieser Saison gewonnen. Beim letzten Duell der beiden Clubs im April hatte es schwere Ausschreitungen gegeben. Dazu sagt Dynamo-Trainer Thomas Stamm.
10: Kann ja eine Chance sein für alle, also für den Verein Hertha BSC, für uns. Mir auch zu zeigen, dass man so ein Spiel 2030 mit einer tollen Atmosphäre so gestalten kann, wie der Rahmen sein soll. Es ist eine Chance, das als Plattform zu nutzen, zu zeigen, dass der Fußball im Zentrum steht und nicht andere Dinge. Und auf das freue ich mich, freuen sich die Spieler.
7: Anstoß heute Abend ist 20.30 Uhr.
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12: Sonnig bis wolkig ist es gerade und trocken bleibt's auch. Dazu liegen die Höchstwerte bei 20 bis 22 Grad. Morgen wird's deutlich grauer, viele Wolken und verbreitet Regen, der später nachlässt. Zum Schluss kommt wieder etwas Sonne durch, maximal um die 20 Grad.
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12: Auf der A13 Dresden Richtung Schönefelder Kreuz gibt es zwischen Großräschen und Karlau auf der rechten Spur eine Ölspur. Und auf der A17 Prag Richtung Dresden liegen zwischen dem Tunnel Altfranken und Dresden-Gorbitz Gegenstände auf der Straße. Geblitzt wird in Leipzig auf der Kommandant-Prendel-Allee in Höhe der Naunhofer Straße. Melde auch du uns Staus und Blitzer unter 0800 50 5 mal die 9.
14: Vom Tellerwäscher zum Millionär auf unseren Platz 15 bei den Energy Euro Hot 30. Halbzeit bei den 30 größten Top-Hits aller Energy-Stationen in ganz Europa. Ich bin Selina Hype. Schön, dass ihr mit am Start seid. Jetzt habe ich Star-DJ Ugel für euch. Der hat damals mit 17 die Schule abgebrochen und ist ausgezogen. Er meinte nämlich, es ist nichts für ihn, morgens aufzustehen, in die Schule zu gehen, Hausaufgaben zu machen und am nächsten Tag einfach wieder das Gleiche. Hat er keinen Bock drauf, er wollte aus dem System ausbrechen. Stattdessen ist er dann mit einem gefakten Ausweis in einen Club in Marseille, hat einen DJ gesehen und wollte genau das machen. Hat er dann auch angefangen und um sich über Wasser zu halten währenddessen, hat er noch verschiedene Jobs angenommen, wie zum Beispiel Burgerberater. Einfach das Bikini Bottom Life. Er

Selina. Hi, schön, dass ihr mit am Start seid. Und da könnt ihr mir ja direkt mal was beantworten. Ich höre euch zwar nicht, aber egal, ich rede oft genug leider mit mir selbst. Und zwar, wie berühmt muss man eigentlich sein, bis ein Tier nach einem benannt wird? Weil anscheinend ist das die Endstufe im Promi-Dasein. Vor kurzem haben Wissenschaftler einen Käfer nach Taylor Swift benannt, heißt Swiftiphilus. Es gibt eine Beyoncé-Wespe, eine ABBA-Spinne und auch Jenny hat ihr eigenes Tier. Nach der Blackpink-Sängerin wurde nämlich eine kleine Fischart benannt. Brachygobius Jenny. Schwarz-gelb gestreift, gerade mal 9 mm groß, also wirklich kleiner als euer Fingernagel. Und die Geschichte dahinter ist tatsächlich ziemlich süß. Entdeckt hat den Fisch eine Studentin aus China und Jennys Musik hat sie während ihres Studiums und ihrer Forschung immer wieder motiviert. Ergo, sie hat den Fisch ihr gewidmet. Komplett wild. Bei uns schwimmt Jenny auf jeden Fall diese Woche ein kleines Stück nach unten, 3 Plätze runter, aber immer noch auf unserem Platz 9 der Energy Euro.

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7: Auf der A17 Prag Richtung Dresden liegen zwischen dem Tunnel Altfranken und Dresden-Gorbitz Gegenstände auf der Autobahn. Und auf der A13 Dresden Richtung Schönefelder Kreuz gibt es zwischen Großräschen und Karlau eine Ölspur auf der rechten Spur. Melde auch du uns Staus und Blitzer unter 0800 50 5 mal die 9.
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8: Platz 7.

6 habe ich jetzt für euch bei den Energy Euro Hot 30 den 30 größten Top-Hits aller Energy-Stationen in ganz Europa. Und den Platz sichert sich die Girls Group Cat's Eye, aber die klingen irgendwie

Cover von ihrem Song Animal gemacht, aber in der Metal-Version, da haben Cats Eye auch ein Video zu gepostet. In den Kommentaren steht, das ist nicht von Cats Eye der Song Animal, sondern das ist von Animal Cats Eye. Also es klingt auf jeden Fall krass. Ich finde, das ist schon Talent, dass man so schreien kann. Meine Stimme würde abbrechen nach kürzester Zeit. Aber na gut, ich habe jetzt auch die etwas entspanntere Version für euch, also das Original ohne Headbanger. Außer ihr wollt Headbang, macht das. 6 Plätze hochgerutscht jetzt für euch auf unserem Platz 6, Cats Eye mit Animal.

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1: Neue Ära und neues Album hier bei Energy. Wir haben immer die besten neuen Hits für euch. Da dürfen wir natürlich nicht vergessen, die liebe Miley. Heißt ja jetzt nur noch Miley. Sie hat ja ihren Nachnamen Cyrus abgelegt für ihr neues Album. Bass Persuades, das kam am Freitag raus. Und bevor das rauskam, waren wir auf der Pre-Listening-Session von ihrem 10. Studioalbum. Da haben wir euch mal gefragt, wie ihr das Album so findet.
2: Also ich fand es mega aufregend, weil ich auch noch nie auf so einer Album-Release-Party war. Weil ich fand es mega cool. Ich glaube, vor allem der letzte Track auf dem Album fand ich richtig geil. Ich glaube, es ist der Bonus-Track.
3: Hammer.
4: Mega.
3: Nein, ich finde es wirklich richtig gut.
4: Es ist ein bisschen wild, aber nice. Aber ich hätte es auch gerne noch lauter gehört. Also ich freue mich auf zu Hause, das laut zu hören.
1: Das Album hat sie, by the way, innerhalb eines Jahres geschrieben und produziert. Es geht viel um Lebensveränderungen, wie zum Beispiel auch ihre Verlobung mit Max Morando Ende 2025 und der Abschied ihrer Patentante Dolly Parton. In einen Song vom Album hören wir jetzt mal rein. Ich denke, es könnte sich auf ihren Verlobten Max beziehen. Dreht laut daheim oder im Auto. Miley mit Let's Get Married.

0: Shakira hat sie jetzt auf YouTube. Die 1 Milliarde. Schön, dass ihr mit am Start wart und seid bei den Energy Euro Hot 30, den 30 größten Top-Hits aller Energy-Stationen in ganz Europa. Ich bin's, Selina Hai. Und 2 Stunden sind jetzt schon wieder rum. Wir sind bei Platz 1. Und den sichert sich schon wieder mal Shakira mit Die Die. Da erstmal ein doppeltes herzlichen Glückwunsch, nicht nur für den ersten Platz, sondern auch für ihr Musikvideo zum Song. Das hat nämlich 1 Milliarde Views auf YouTube geknackt. Und das nicht mal 4 Monate nach Release. Damit gehört es zu den 10 Musikvideos, die diese Marke am schnellsten erreicht haben. Und das Wilde, für Shakira ist es nicht das erste, zweite oder dritte Mal. Es ist ihr 7. Musikvideo mit über 1 Milliarde Views.
1: Damn.
0: Waka Waka ist zum Beispiel dabei, Can't Remember to Forget You oder jetzt eben auch Die Die. Shakira sammelt Milliarden Videos mittlerweile, ungefähr so, wie ich gerne die Nullen auf meinem Konto sammeln würde. Damit ist sie diese Woche auf unserem Platz 1 der Energy Euro Hot 30. Shakira und Burna Boy.

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5: Ich bin Sönke, hallo. Die Reaktionen auf die von der Bundesregierung angekündigte Spritpreisbremse fallen unterschiedlich aus. Verbraucherschützer und Wirtschaftswissenschaftler kritisieren die Steuersenkung als unsozial und ineffizient. Von der Opposition heißt es, die Milliardenhilfe lande am Ende wieder zu großen Teilen bei den Mineralölkonzernen. Lob kommt dagegen aus der Landwirtschaft und der Logistikbranche. Der Ökonom Jens Südekum berät die Bundesregierung. Er sagt im Ersten:
6: Das schafft natürlich nicht das Problem aus der Welt, völlig klar. Aber zumindest bietet es kurzfristig eine Lösung. Und vor allem funktioniert es schnell und es wird auch schnell an den Zapfsäulen ankommen.
5: Nicht wegschauen, sondern eingreifen, wenn jemand beleidigt oder bedroht wird. Dazu ist heute am Tag der Zivilcourage ermutigt worden. Bundesweit haben Aktionen darauf aufmerksam gemacht. Man muss auch nicht immer selbst der Held oder die Heldin sein, um anderen zu helfen, sagt uns Joachim Brandt vom Opferhilfeverein Weißer Ring.
7: Wenn sich jemand nicht traut, dort einzugreifen oder eben eine Eigengefährdung sieht, dann ist es immer wichtig und hilfreich, die 110 zu wählen, um dann die Profis ranzulassen.
5: In der saudi-arabischen Hauptstadt Riad hat es mehrere Explosionen gegeben. In der Nähe des internationalen Flughafens soll ein Treibstofflager in Flammen stehen. Houthi-Rebellen aus dem Jemen hatten Saudi-Arabien in den vergangenen Monaten immer wieder mit Raketen beschossen. Die Leipziger Verkehrsbetriebe testen den Einsatz von Bodycams bei Ticketkontrollen. Dazu gibt es zunächst erstmal ein Pilotprojekt. Mehr dazu von Uwe Schimonek.
8: Schon allein wenn die Kontrolleure solche Bodycams sichtbar tragen, kann das in aufgeheizten Situationen helfen. Das zeigen Erfahrungen aus anderen Verkehrssituationen. Passiert aber doch mal was, können die Aufnahmen der kleinen Kameras zur Aufklärung beitragen. Die Bodycams laufen nicht die ganze Zeit. Die Kontrolleure sollen sie nur in bestimmten Fällen aktivieren. Also wenn es ernst wird, sie beispielsweise beschimpft oder bedroht werden.
5: In der Fußball-Bundesliga hat der HSV den ersten Sieg der Saison eingefahren. Im Volksparkstadion haben die Hamburger mit 2:1 gegen Köln gewonnen. Gladbach bleibt dagegen weiter ohne jeden Punkt. 3:4 der Endstand gegen Mainz. Die weiteren Ergebnisse: Bremen-Augsburg 3:2 und Frankfurt-Freiburg 2:2. Eine Woche nach seinem zweiten Grand-Slam-Titel hat Tennisprofi Alexander Zverev Deutschland im Davis Cup mit 1:0 in Führung gebracht. Der Hamburger gewann gegen den Kroaten Matej Dodik mit 6:4 und 7:6. Im gesamten Match ließ Zverev keinen einzigen Breakball gegen sich zu.
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10: Viele Wolken gibt's heute Abend und es bleibt trocken. In der Nacht ziehen weiter Wolken durch, Regen ist aber kein Thema mehr dabei. Die Tiefstwerte liegen zwischen 15 und 11 Grad. Morgen kommt dann erstmal verbreitet Regen runter, der später nachlässt. Danach bleibt's wolkig mit einzelnen Schauern und Gewittern bei bis zu 20 Grad.
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10: Es gibt auf der A13 Dresden Richtung Schönefelder Kreuz zwischen Großräschen und Karlau auf der rechten Spur eine Ölspur. Und in Leipzig ist die Rackwitzer Straße zwischen am Gotischen Bad und Berliner Straße nach einem Unfall in beiden Richtungen gesperrt. Melde auch du uns Staus und Blitzer unter 0800 50 5 mal die 9.
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9: Guten Tag, jetzt 18 Uhr durch in Leipzig, Chemnitz und Dresden. Happy Samstagabend wünsche ich dir. Machen uns jetzt erstmal zusammen wieder eine richtig gute Zeit mit einer 9,5 Stunde HIT-Versorgung. 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

Mikey's Mind, Papa OT, hier ist Energy Sachsen mit der meisten Musik für deinen Samstagabend. Ich bin Nick und du ziehst gerade noch beim Workout durch. Ey, Respekt von mir, ne? Ich habe diese Woche dann auch mal wieder im Fitti probiert, wollte richtig einen auf Pro machen, ja? Kopfhörer rein, Gewichte da drauf, ich denke, jetzt machst du mal was für die Muckis. Blick maximal fokussiert und dann merke ich, das wird nix, bisschen schwer. Vor allem die ganzen Pumper, ne? Die haben mich erstmal alle angestarrt, so. Ja, hat der Kleine sich wieder unterschätzt, ne? War geil. Also falls du gerade zwischen Hanteln, Laufband und Geräten unterwegs bist, bleib stabil und check vorher lieber nochmal, wie viel Gewicht du dir da wirklich raufhaust. Ich zieh weiter mit dir durch, hab für dich die meisten neuen Hits. Das ist Michael Schulte, ganz neu. Love's.

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1: Ja, Sommer ist vorbei, aber diesen Vibe, den kannst du dir einfach easy mitnehmen. Loy und David Puentes, die haben jetzt eine Collab am Start und liefern dir genau den Sound für Sonne im Gesicht, lange Nächte und einfach mal komplett den Moment genießen. Die beiden wollten mit dem Song nämlich genau dieses Gefühl festhalten. Ein Sommer, an den du dich eben noch ganz lange erinnerst. Sommer-Flashback jetzt mit Loy und David Puentes. Golden Summer, check hier bei mir die meisten neuen Hits.

0: Energy Sachsen, hol dir dein Upgrade für einen perfekten Samstag mit den meisten neuen Hits. Ganz fresh jetzt dabei von Robin Schulz. Take It Slow ist genau das Richtige, wenn du einfach mal ein paar geile Chill-Vibes brauchst. Außerdem krass gefeiert H mit Ring My Bell gleich. Bleib bei mir für eine neue halbe Stunde Hitversorgung.
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8: In Leipzig ist die Rackwitzer Straße zwischen am Gotischen Bad und Berliner Straße nach einem Unfall in beiden Richtungen gesperrt. Melde auch du uns Staus und Blitzer unter 0800 50 5 mal die 9.
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0: Coppelight, Taylor Swift hier bei Energy Sachsen. Hit Music Only hier für deinen Samstagabend. Ich bin Nick und Susanne aus Chemnitz ist dran. Ihr macht jetzt Chili Milli mit dem Drink. Heute krass produktiv gewesen. Was habt ihr nochmal gemacht?
1: Da haben wir ein bisschen Fassade im Haus gemacht, also gearbeitet.
0: Ihr habt Fassade am Haus gemacht?
1: Genau, neu gemacht, genau.
0: Wild, das habt ihr
1: auch mal gemacht.
0: Das habt ihr selber gemacht?
1: Ja, mein Mann ist Maler und
0: geht los. Ja gut, also wenn du natürlich einen Typ hast, der das alles kann, das ist natürlich geil. Alle Singles da draußen, sucht euch einen Handwerker, das ist das Beste, was euch passieren kann, wirklich. Einfach Premium, ist so. Genießt den Feierabend. Jetzt ganz neu mit Chill Vibes von Robin Schulz. Da tanken wir uns erstmal ein bisschen Energy. Take it slow, das sind die meisten.

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1: Die Jungs von BTS, Swim. Hier ist Energy Sachsen, deine Nummer 1 für die meisten neuen Hits. Nick am Start. Grüße rüber zum Vorglühen oder gerade zum Fertigmachen fürs Oktoberfest. Geht ja jetzt wieder los. Macht dir auf jeden Fall eine richtig gute Zeit heute und für morgen wärst du eigentlich auch schon versorgt. 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

0: Eine etwas andere Party kriegst du heute in Dresden, und zwar in der Groove Station. Hier tanzt du nicht zu den klassischen Partys wie sonst, sondern gehst zu krassen Rock- und Indie-Hymnen ab. Freu dich auf Mucke von Arctic Monkeys, Provinz, Queen, Panic at the Disco und noch so viele andere coole. 22 Uhr geht's hier los. Eintritt kostet dich an der Abendkasse 7 Euro. Im Vorverkauf sparst du sogar ein bisschen. Also schnapp dir dein Ticket und mach dir einen entspannten oder vielmehr einen richtig geilen Samstagabend. Noch mehr Wecki-Tipps checkst du aus auf energy.de/Sachsen.
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0: Hier ist Energy Sachsen, deine Nummer 1 für die meisten neuen Hits. Feiern uns zusammen durch deinen Samstagabend, gleich mit richtig coolen Sounds aus dem UK. Von Flow heißt Leak It, gerade einer der meistgelikten weltweit. Außerdem spiele ich dir die neue von Chrissy Sarandi und Tampa City gleich. Bleib bei mir.
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8: Ich bin Uwe, hallo. Der Tankrabatt ab Oktober hat unterschiedliche Reaktionen ausgelöst. Spediteure und Bauern etwa begrüßen die Pläne, die Grünen wollen lieber an die Gewinne der Ölkonzerne ran und die sozial gestaffelt an die Menschen auszahlen. Die Mineralölkonzerne halten von all dem nichts. Sprecher Alexander von Gersdorf sagt dem Ersten:
9: Wir haben eine internationale Knappheit am Markt, deswegen sind die Preise hoch. Wenn die Preise jetzt willkürlich für Benzin und Diesel niedriger gesetzt werden vom Staat, dann verdienen die Raffinerien unter Umständen nicht mehr das Geld, um genug Rohöl einkaufen zu können und nachzuproduzieren.
8: Deutschlands ranghöchster Soldat, Generalinspekteur Carsten Breuer, wird neuer Vorsitzender des NATO-Militärausschusses. Er wird damit der wichtigste militärische Berater von NATO-Generalsekretär Rutte. Der 4-Sterne-General soll das Amt im Juli nächsten Jahres antreten. Jeder 8. Beschäftigte in Sachsen arbeitet im Handwerk. Das ist der dritthöchste Anteil bundesweit zusammen mit Sachsen-Anhalt. Trotz wirtschaftlicher Herausforderungen suchen die Betriebe händeringend Nachwuchs. Fleischer Desiree Reismann aus Reibenstock ist sich sicher, dass es nach wie vor Interesse am Handwerk und an regionalen Produkten gibt. Gerade auf dem Land wird die Lage aber schwieriger.
10: Da die Flucht, was der Arbeit betrifft, schon Richtung in die Städte geht, wo wir dann deutlich zu kämpfen haben, das wöchentlich zu machen. Und die Betriebe halt dadurch auch vermutlich schrumpfen werden oder gar weggehen, wenn man den Einzug nicht hat oder die Kundschaft nicht hat.
8: In der Bundesliga hat der HSV den ersten Sieg der Saison eingefahren. Im Volksparkstadion haben die Hamburger mit 2:1 gegen Köln gewonnen. Mönchengladbach bleibt dagegen weiter ohne jeden Punkt, 3:4 der Endstand gegen Mainz. Die weiteren Ergebnisse: Bremen-Augsburg 3:2, Frankfurt-Freiburg 2:2. Der Blick zum Football, da stehen die Dresden Monarchs im German Bowl. Im Halbfinale gab es gegen die Pforzheim Wild Dogs ein souveränes 36:7. Die Saison war für die Monarchs ein einziger Durchmarsch mit bislang 14 Siegen in 14 Spielen. Der German Bowl ist dann ein Heimspiel im Rudolf-Harbig-Stadion. Gegner ist Titelverteidiger Potsdam Royals.
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12: Viele Wolken gibt's heute Abend und es bleibt trocken. In der Nacht ziehen weiter Wolken durch, Regen ist aber kein Thema mehr dabei. Die Tiefstwerte liegen zwischen 15 und 11 Grad. Morgen kommt dann erstmal verbreitet Regen runter, der später nachlässt. Danach bleibt's wolkig mit einzelnen Schauern und Gewittern bei bis zu 20 Grad.
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12: In Leipzig ist die Rackwitzer Straße zwischen am Gotischen Bad und Berliner Straße nach einem Unfall in beiden Richtungen gesperrt. Melde auch du uns Staus und Blitzer unter 0800 50 5 mal die 9.
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0: Hi, 2, jetzt kurz nach 19 Uhr im Freistaat. Hab einen ganz tollen Samstagabend. Chillen uns hier durch dein Weekend mit einer neuen halben Stunde Hitversorgung. 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
1: Also mit der Nummer sprengen diese drei Mädels aus UK wirklich sämtliche Hit-Rankings weltweit. Leak It, da drehen Rennie, Jorah und Stella von Flo einfach mal so richtig auf. Frech, verspielt und richtig viel Energy ist dabei. Die drei sagen selbst, der Song, der erinnert sie an ihre Teenie-Zeit, als Girlgroups dieses Ich-kann-alles-Feeling rausgespreadet haben. Das sind jetzt Flo, Leak It. Checkt bei mir die meisten neuen Hits.

mich ja schon richtig auf die Cozy Season. Draußen Herbst, drin Kerzenmeer und ein chilliger Netflix-Abend. Und dabei kannst du dir vielleicht sogar noch ein bisschen Kohle zurückholen. Die Verbraucherzentralen, die gehen gerade gegen Netflix und Co. vor, weil Preiserhöhungen wohl nicht ganz eindeutig genug kommuniziert wurden. Und du kannst dich kostenlos bei der Verbraucherzentrale registrieren und wenn es durchgeht, dann gibt es vielleicht sogar ein bisschen Kohle zurück. Also Netflix gucken und dabei Kohle zurück. Nehmen wir, oder? Jetzt Chris Sarandi. Good Old Days sind die meisten neuen Hits hier.

0: Energy Sachsen, bleibt dran, gleich für die meisten neuen Hits, die meiste Musik für deinen Samstagabend. Nächste halbe Stunde, dann machen wir uns so richtig cozy zusammen. Ich habe nämlich den neuen von Kamrad dabei, Love Sober, und für die Good Vibes, bevor es nach einem Club geht, packe ich dir Mist zu sie rein. Sometimes I Love You, mega nice, wirst du auf jeden Fall lieben. Außerdem den neuen von Alex Varin, bleib bei mir.
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4: In Leipzig ist die Rackwitzer Straße zwischen am Gotischen Bad und Berliner Straße nach einem Unfall in beiden Richtungen gesperrt. Melde auch du uns Staus und Blitzer unter 0800 50 5 mal die 9.
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0: Yo, End of Beginning. Hier ist Energy Sachsen an einem Samstagabend mit den meisten neuen Hits der meisten Musik. Laura ist Hoyerswerda gerade bei mir auf der 0351 28 98 9000. Du hast gerade gesagt, du freust dich schon richtig krass auf deinen Urlaub im November. Wie kommst du denn bis dahin aus? Wie motivierst du dich überhaupt?
1: Gute Laune, viele gute Bücher.
0: Ah, ja gut, wobei ich bin ja so ein Typ, der sagt, solange es die Filme zu den Büchern gibt, heute Bücher nicht lesen. Ich weiß, ist nicht dasselbe. Komm jetzt gut durch dein Wochenende. Mit den meisten neuen Hits, das ist der neue von Kamrat, Love Sober.

Leonie und Callum Scott, Stay, Energy Sachsen mit Niki am Samstagabend. Viel Spaß gleich mit Dominik und der Beats and Banger Show ist ab 20 Uhr wieder für dich am Start und mixe die meisten neuen Hits und richtig coole Klassiker rein ins Set. Außerdem kannst du ihm auch easy eine Sprache hier reinschicken. Wo feierst du gerade die Beats and Banger Show? 0351 28 98 9000. Schalt unbedingt ein. Vorher noch abchecken, was heute Abend so in deiner Hood geht bei deiner Was geht's Weekend Navigation. Und vorher natürlich noch die meisten neuen Hits bei mir. Gleich Alex Warren. Ist ein kleiner Romantiker. Der neue ist nämlich eine Liebeserklärung an seine Frau. Emerald Eyes jetzt. Wünsche dir noch ein schönes Wochenende. Bye, bye.

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8: It's Happy Weekend zusammen. Wir starten rein in eine brandneue Ausgabe mit der neuen Single von Mau P. Just a Little Bit More. Ich bin Dominik Keuselmeier und bitte und ab.

0: das, was weltweit gehört und gefeiert wird, bekommt ihr jedes Wochenende hier exklusiv in der Beats & Banger Show. Ich bin Dominik Häuselmeier. Freut mich, dass ihr am Start seid, egal wo ihr seid. Ich bin bei euch und spiele euch die weltweit besten Dance-Hits. Kurzer Stimmungscheck. Von null bis geil. Daniel und Francesca.
1: Das war eindeutig. Sauer Soundtrack für den Samstagabend. Gleich noch mit Olli Heldens und Felix Jehn.

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2: Und hier ist mein Futured, ist gestern rausgekommen von Timmy Trumpet und Alle Farben. Chase the Feeling. Brandneu in der Beats and Banger Show. Jetzt für euch, hier ist mein Future Head.

0: Hier ist die Vize Mega Show. Ich bin Robert Kreuzelmeier, spiele euch die weltweit besten Dance Hits. Jessie auch mit am Start mit einer kleinen Küchenparty.
1: Ich freue mich total. Ja,
0: wir auch. Wir spielen den Soundtrack dafür. Das, was weltweit gehört und gefeiert wird, bekommt ihr immer hier in der Beats & Banger Show. Jetzt mit einer der weltweit erfolgreichsten DJ-Gruppen. Drei Typen aus Schweden. Hier ist die Swedish House Mafia und die aktuelle Single Happiness is so sad.

0: Geht auf den Socials unfassbar schnell, diese Nummer hier. Ring my bell. Ich bin Dominik Häuselmeier, spiele ich die weltweit besten Dances. Gleich noch mit dabei. James Hype, Uchel. Ich spiele euch Martin Garrix und auch noch keine Musik.
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0: Das sind die weltweit besten Dance-Hits. In der Beats and Bangers Show. Disco Lines habt ihr eben gehört. No Broke Boys. Euch ein schönes Wochenende. Ich bin nochmal Nicole und Maya bei Fein gemeinsam. Maya ist auch mit am Start.
1: Geil. Ich freue mich gerade mega.
0: Und James Hype jetzt auch in der Beats and Bangers Show. Oh.

Dann macht ganz einfach diese Show hier zu eurer Show mit eurer Sprachnachricht über WhatsApp oder Insta und dann hören wir uns gleich. Und wir hören jetzt gemeinsam Talk to You. Here's another in der Beats and Banger Show.

0: ist die Beats and Banger Show. Mit den weltweit besten Dance-Hits. Und Benny und Luisa, vielen Dank für eure Nachricht.
1: Sehr gerne, sehr gut.
0: Wir feiern gemeinsam. Ich hoffe, ihr seid mit am Start.
1: Ja, ich freue mich.
0: Jetzt mit You Not Us in der Beats and Banger Show. Yeah.

0: Show. Carrie ist mit dabei.
1: Ehrlich?
0: Na klar.
1: Ich glaub das gerade nicht, oh mein Gott.
0: Ja, dann schau dir mal die anderen Autofahrer an.
1: Oh mein Gott.
0: Egal wo ihr seid, egal was ihr macht, ich bin bei euch und spiele euch die weltweit besten Dance-Hits. Bekommt ihr jedes Wochenende exklusiv hier in der Beats & Banger Show. Hier ist Mau P für euch und Murder.

0: Remix hat hier die Vocals von Tampa City verwendet und den Remix daraus gebastelt. Unfassbar erfolgreich. Self-Aware, Lumix in der Beats & Banger Show. Ich spiele auch gleich Felix Jähn, Pitbull ist auch am Start. Hier in der Beats & Banger Show.
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0: Hier ist die Beats & Banger Show. Ich bin Dominik Häuselmeier, spiele ich die weltweit besten Dance-Hits. Jenny, welches Werkzeug beschreibt dein Wochenende am besten?
1: Hammer.
0: Ja, dann genieß es. Ich spiele den Soundtrack dazu.

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2: Und ich spiele gleich hier in der Show in einer halben Stunde meinen Future-Hit. Kommt in dieser Woche von Timmy Trumpet und Alle Farben. Gibt's gleich jetzt für euch Musik aus Südtirol von Ave. Here's Meet Me in the Dark in der Beats and Banger Show. Schönes Wochenende euch.

0: Hier ist die Beats & Banger Show mit den weltweit besten Dance-Hits. Dominik Heuselmeier hier und wir fahren gemeinsam mit Nadine. Happy Birthday, dir alles Gute.
1: Dankeschön.
0: Wir liefern den Soundtrack für deine, für jede Partynacht, egal wo ihr seid, egal was ihr macht. Ich spüre euch jetzt Fischer zusammen mit Tones & I. Hier ist Favor in der Beats & Banger Show.

Das, was weltweit gehört und gefeiert wird, bekommt er Samstagabend in der Beats & Banger Show. Dominik Häuselmeier hier, schön, dass ihr mit am Start seid. Wir feiern mit euch gemeinsam. Jetzt mit einer Nummer aus dem

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2: Und jetzt habe ich für euch eine Portion brandneue Musik. Ist gestern rausgekommen. Die neue Single der DJ-Stars Timmy Trumpet und Alle Farben. Shades of Feeling heißt das Ding. Und ist in dieser Woche mein Future. Spiele ich euch jetzt. Hier sind Timmy Trumpet und Alle Farben in der Beats and Banger Show.

0: Oh yes, hier ist die Beats & Banger Show with the MC im Remix Take My Mind. Ich spiele euch die weltweit besten Dance jetzt, egal wo ihr seid, egal was ihr macht. Marc, wo verbringst du heute deinen Abend?
1: Im Gym, im Fitnessstudio.
0: Alright, der sportlichste heute. Den Soundtrack für die Klimmzüge gibt's von mir hier in der Beats & Banger Show. Jetzt mit Alesso, Sascha, Destiny. Schönen Samstagabend.

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5: Ist DJ's Topic für euch mit Lucky Ones. Oh.

0: Hier ist die Bietzenberger Show. Ich bin Dominik Häuselmeier. Wir feiern gemeinsam.
1: Oh Gott.
0: Charlie und Lea.
1: Oh, Nicole.
0: Ihr seid in der Show und wir feiern mit den weltweit besten Dance-Hits. Jetzt mit Sebastian Ingrosso und Celine Dion in der Bietzenberger Show.

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2: Knapp 15 Minuten haben wir noch zusammen und das hier ist mein Future aus der letzten Woche. David Guetta und Hypeton und You and I, Me and You. Jetzt nochmal für euch das Ding.
0: Hypeton.

Mega Show und wir feiern mit euch. Ja. Egal wo ihr seid, ob zu Hause oder unterwegs im Auto, ey, wir sind bei euch. Ich spiele euch die weltweit besten Dance Hits. Immer in der Beats and Banger Show. Jetzt Thomas Gray für euch. Hier ist Rumors.

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1: Mehr Wolkenlücken gibt es am Abend erstmal noch. Später ziehen dann viele Wolken auf, aber es bleibt trocken dabei und die Temperaturen sinken auf 15 bis 11 Grad. Morgen startet es eher grau mit Regen, der im Laufe des Nachmittags wieder nachlässt. Danach sind nur noch vereinzelt Schauer oder mal ein Gewitter drin, maximal um die 20 Grad.
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1: Auf der A13 Dresden Richtung Schönefelder Kreuz steht zwischen Bronco und Karlau ein kaputter LKW auf dem Standstreifen. Außerdem gibt es dort eine Ölspur. Melde auch du uns Staus und Blitzer unter 0800 50 5 mal die 9.
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0: Zwischen Bronkow und Karlau gibt es auf der A13 Dresden Richtung Schönefelder Kreuz einen kaputten LKW auf dem Standstreifen. Außerdem gibt es dort eine Ölspur. Melde auch du uns Staus und Blitzer unter 0800 50 5 mal die 9.
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